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1: An den meisten Stellen bei uns im Freistaat ist es gerade trocken, aber es ziehen neue, kräftige Gewitter gerade vom Bodensee ins Allgäu rein. In Füssen, da dürfte es gleich anfangen, ordentlich zu schütten. Außerdem haben wir im Südosten noch so ein paar Schauer. Die Temperaturen Neutraubling in der Oberpfalz gerade gemessen 19 Grad, Traunstein, Oberbayern 18 und Hof in Oberfranken 12 Grad. Heute tagsüber wird es dann vor allem ab dem Mittag Regen geben, der sich von Süden her im Freistaat ausbreitet. 17 bis 24 Grad, mehr werden es nicht. Und am Samstag schauen wir schon mal aufs Wochenende, besonders im Nordosten. Kurze Schauer, ansonsten wird es dann einen Wolkenmix geben.
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2: 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Geblitzt wird gerade auf der B300 Höhe Eichach und in Königsbrunn in der Königsallee. Fehlt noch was? Staus und Blitzer könnt ihr uns gerne per WhatsApp zuschicken. An die 0821 50 242 26. Alle Blitzer findet ihr auf radioaugsburg.de.
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1: Ich bin Yves Simon. Nicht nur bei uns ist es zu trocken, auch in Mittelamerika fährt der Panama-Kanal wegen einem zu niedrigen Pegel und zu wenig Regen den Verkehr runter. Ab September werden die buchbaren Durchfahrten schrittweise von 36 auf 32 Schiffe pro Tag reduziert. Hintergrund sind deutlich niedrigere Niederschläge und das Klimaphänomen El Niño. Jeder Schleusenvorgang lässt nämlich wertvolles Süßwasser ins Meer abfließen und das wird anderweitig gebraucht. Für Kinder im Alter zwischen 9 und 10 Jahren in Deutschland ist eine neue U-Untersuchung geplant. Das hat der gemeinsame Bundesausschuss beschlossen, der festlegt, welche Leistungen die gesetzliche Krankenkasse übernimmt. Bisher gibt es regelmäßige U-Untersuchungen für Kinder bis einschließlich 5 Jahre. Claudia Wächter berichtet.
2: U10 heißt der neue Check-up und bei dem sollen sich Ärzte vor allem auf mögliches Übergewicht konzentrieren, wie viel sich die Kids bewegen, ob es psychische Auffälligkeiten gibt und wie lange sie am Handy oder Tablet hängen. Stichwort Dauerscrollen führt oft zu Konzentrationsproblemen.
1: In Bayern laufen gerade viele Feste. Die Bamberger Sandkerber zum Beispiel, das Parsberger Volksfest in der Oberpfalz oder auch in Niederbayern in Landshut. Da geht heute die Bartelmädult los. Die startet traditionell mit dem Auszug vom Rathaus zum Festplatz. Da sind 100 Trachtler, Musikanten und natürlich auch die Festwirte mit dabei. Außerdem ist ab 21.30 Uhr ein Feuerwerk geplant. Der SC Freiburg hat einen wichtigen Schritt in Richtung Ligaphase der Conference League gemacht. Der Fußball-Bundesligist hat sich im Playoff-Hinspiel mit 3:1 beim schottischen Vertreter Motherwell FC durchgesetzt. Nächste Woche Donnerstag können die Breisgauer zu Hause den Einzug in die Ligaphase dann perfekt machen.
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1: Richtung Donau-Ries und auch im Allgäu haben wir gerade noch Schauer und Gewitter. Ansonsten ist es aber inzwischen ruhig bei uns im Freistaat. Wir messen in Nersingen in Schwaben und Neumarkt St. Veit in Oberbayern 18 Grad, Dittelbrunn in Unterfranken 15. Heute wird es ein alles in allem doch eher ungemütlicher Tag. Man braucht auf jeden Fall einen Regenschirm, denn von Süden her breiten sich Regen und Gewitter aus. Das Ganze bei Temperaturen zwischen 17 und 24 Grad und vor allem im Südosten sind gegen Abend Platzregen und dann auch Sturmböen möglich.
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3: 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Geblitzt wird gerade auf der B300 Höhe Eichach und in Königsbrunn in der Königsallee. Fehlt noch was? Staus und Blitzer könnt ihr uns gerne per WhatsApp zuschicken an die 0821 50 242 26. Alle Blitzer findet ihr auf radioaugsburg.de.
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1: Richtung Donau, Ries und auch im Allgäu haben wir gerade noch Schauer und Gewitter. Ansonsten ist es aber inzwischen ruhig bei uns im Freistaat. Wir messen in Nersingen, in Schwaben und Neumarkt St. Veit in Oberbayern 18 Grad, Dittelbrunn in Unterfranken 15. Heute wird es ein alles in allem doch eher ungemütlicher Tag. Man braucht auf jeden Fall einen Regenschirm, denn von Süden her breiten sich Regen und Gewitter aus. Das Ganze bei Temperaturen zwischen 17 und 24 Grad und vor allem im Südosten sind gegen Abend Platzregen und dann auch Sturmböen möglich.
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2: 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Geblitzt wird gerade auf der B300 Höhe Eichach und in Königsbrunn in der Königsallee. Fehlt noch was? Staus und Blitzer könnt ihr uns gerne per WhatsApp zuschicken an die 0821 50 242 26. Alle Blitzer findet ihr auf radioaugsburg.de.
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1: Ich bin Yves Simon. So langsam geht's Richtung Herbst und die Gasspeicher sind momentan nur zur Hälfte gefüllt. Das Bundeswirtschaftsministerium glaubt trotzdem nicht an eine Mangellage. Claudia Wächter berichtet.
2: Entscheidend sind ja nicht nur die Speicher, betont das Ministerium. Gas komme auch über Pipelines aus Norwegen, anderen EU-Ländern und den LNG-Terminals. Außerdem, eine angespannte Marktlage sei noch keine Versorgungskrise. Aber man werde sich kümmern, falls nötig. Verbraucherschützer haben aber bereits vor steigenden Gaspreisen gewarnt. Und auch die Linke mahnt, die Wirtschaftsministerin müsse endlich aktiv werden.
1: Statt in Chicago ist die Reise für 358 Lufthansa-Passagiere in Frankfurt zu Ende gewesen, dem Startpunkt der Reise. Der Jumbo vom Typ Boeing 747-8 hatte allerdings keine technischen Probleme, sondern ein Fluggast hatte einen medizinischen Notfall erlitten in der Luft. Der Flieger musste also schnell auf den Boden und ist dann in Glasgow gelandet, weil die Crew durch die lange Bodenzeit in Schottland allerdings ihre Dienstzeiten überschritten hatte, ist Flug LH430 dann umgedreht und wieder nach Frankfurt zurückgekehrt. Die Passagiere wurden dann umgebucht. In Regensburg hat am Abend ein Feuer in einer Industriehalle einen Großeinsatz ausgelöst. Etwa 120 Kräfte von Feuerwehr, Rettungsdienst und Polizei waren vor Ort. Anliegende Gebäude sind vorsorglich geräumt worden. Anwohner im Osten der Stadt wegen der starken Rauchentwicklung gewarnt worden. Eine akute Gefahr hat laut Feuerwehr aber nicht bestanden. Verletzt wurde niemand und die Löscharbeiten haben alles in allem um die 3 Stunden gedauert. Die genaue Brandursache ist noch unklar, genauso wie auch die Schadenshöhe. Im DFB-Pokal startet heute Abend die erste Runde. Los geht's erstmal mit 4 Partien. Eintracht Frankfurt startet um 18 Uhr beim SC St. Tönis aus der Oberliga Niederrhein. Zeitgleich muss Karlsruhe zu Preußen Münster und Kaiserslautern trifft auswärts auf Waldhof Mannheim. Rostock und Stuttgart spielen dann um 20.45 Uhr gegeneinander.
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1: Heute breitet sich von Süden und von den Alpen her ein kräftiges Regengebiet bei uns im Freistaat aus. Es wird recht frisch, 17 bis 24 Grad. Alles in allem ein sehr ungemütlicher Tag, denn es gibt auch Sturmböen, vor allem allerdings im Südosten. Morgen beruhigt sich das Wetter dann wieder ein bisschen. Wir kriegen einen freundlichen Sonne-Wolken-Mix. Weitgehend bleibt es dann zumindest trocken und ein bisschen wärmer wird es auch wieder, 19 bis 26 Grad in der Spitze.
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3: 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Geblitzt wird gerade auf der B300 Höhe Eichach und in Königsbrunn in der Königsallee. Fehlt noch was? Staus und Blitzer könnt ihr uns gerne per WhatsApp zuschicken an die 0821 50 242 26. Alle Blitzer findet ihr auf radioaugsburg.de.
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1: Heute breitet sich von Süden und von den Alpen her ein kräftiges Regengebiet bei uns im Freistaat aus. Es wird recht frisch, 17 bis 24 Grad. Alles in allem ein sehr ungemütlicher Tag, denn es gibt auch Sturmböen, vor allem allerdings im Südosten. Morgen beruhigt sich das Wetter dann wieder ein bisschen. Wir kriegen einen freundlichen Sonne-Wolken-Mix. Weitgehend bleibt es dann zumindest trocken und ein bisschen wärmer wird es auch wieder, 19 bis 26 Grad in der Spitze.
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2: 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Geblitzt wird gerade auf der B300 Höhe Eichach und in Königsbrunn in der Königsallee. Fehlt noch was? Staus und Blitzer könnt ihr uns gerne per WhatsApp zuschicken an die 0821 50 242 26. Alle Blitzer findet ihr auf radioaugsburg.de.
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1: Ich bin Yves Simon. Guten Morgen. Wieder hat es am Himmel über Bayern ordentlich gerumpelt am Abend und in der Nacht. Und dieses Mal hat es Greding in Mittelfranken voll erwischt. Innerhalb von nur 20 Minuten sind hier um die 40 Liter Regen pro Quadratmeter runtergekommen. Viel zu viel in so kurzer Zeit für den vertrockneten und steinharten Boden. Keller und sogar der komplette Marktplatz sind zeitweise unter Wasser gestanden. Der Deutsche Städtetag spricht sich für den Umbau der Pflegeversicherung zu einer Vollversicherung aus. So würden Menschen, die ihr Leben lang hart gearbeitet haben, nicht mehr wegen der Pflegekosten in die Sozialhilfe fallen, heißt es. Für uns berichtet David Riemer.
2: Für die kommunalen Haushalte wäre eine solche Umstellung eine jährliche Entlastung in Milliardenhöhe. Der Städtetag fordert außerdem einen Deckel für die Eigenanteile von Heimbewohnern, der je nach Einkommen höher oder niedriger ausfallen könnte. Grund für den Vorstoß ist auch die zunehmende finanzielle Überlastung der Städte und Gemeinden. Diese müssen einspringen, wenn Senioren die Heimplätze nicht mehr selbst bezahlen können.
1: Eine neue Studie warnt, durch den Klimawandel könnte sich die von Waldbränden betroffene Fläche bei uns in Europa sogar verdreifachen. Der momentane Sommer mit vielen und extrem großen Bränden in Ländern wie Frankreich, Spanien und Griechenland gilt als Vorgeschmack auf das, was uns öfter bevorstehen könnte. Auch für Deutschland rechnen die Forscher mit mehr Wald- und Flächenbränden, je nachdem, wie stark sich das Klima weiter aufheizt. Heute startet der DFB-Pokal mit der ersten Runde und vier Teams treten am Abend direkt an. Der FC Augsburg ist zwar erst morgen dran, in Cottbus will man aber nichts dem Zufall überlassen. Trainer Manuel Baum hat deswegen sich mal was ganz Besonderes einfallen lassen fürs Training. Er denkt sogar an den Lärmpegel der Energiefans im Stadion der Freundschaft. Er hat deswegen beim Training mitten auf dem Rasen einen XXL-Lautsprecher aufstellen lassen, um den Hexenkessel zu simulieren. Da sind dann Cottbuser Fangesänge eingespielt worden.
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1: Heute breitet sich von Süden und von den Alpen her ein kräftiges Regengebiet bei uns im Freistaat aus. Es wird recht frisch, 17 bis 24 Grad. Alles in allem ein sehr ungemütlicher Tag, denn es gibt auch Sturmböen, vor allem allerdings im Südosten. Morgen beruhigt sich das Wetter dann wieder ein bisschen. Wir kriegen einen freundlichen Sonne-Wolken-Mix. Weitgehend bleibt es dann zumindest trocken und ein bisschen wärmer wird es auch wieder, 19 bis 26 Grad in der Spitze.
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3: 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Geblitzt wird gerade auf der B300 Höhe Eichach und in Königsbrunn in der Königsallee. Fehlt noch was? Staus und Blitzer könnt ihr uns gerne per WhatsApp zuschicken an die 0821 50 242 26. Alle Blitzer findet ihr auf radioaugsburg.de.
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1: Heute breitet sich von Süden und von den Alpen her ein kräftiges Regengebiet bei uns im Freistaat aus. Es wird recht frisch, 17 bis 24 Grad. Alles in allem ein sehr ungemütlicher Tag, denn es gibt auch Sturmböen, vor allem allerdings im Südosten. Morgen beruhigt sich das Wetter dann wieder ein bisschen. Wir kriegen einen freundlichen Sonne-Wolken-Mix. Weitgehend bleibt es dann zumindest trocken und ein bisschen wärmer wird es auch wieder, 19 bis 26 Grad in der Spitze.
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2: 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Geblitzt wird gerade auf der B300 Höhe Eichach und in Königsbrunn in der Königsallee. Fehlt noch was? Staus und Blitzer könnt ihr uns gerne per WhatsApp zuschicken an die 0821 50 242 26. Alle Blitzer findet ihr auf radioaugsburg.de.
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1: Ich bin Justin Hamm. Guten Morgen. Unsere Gasreserve für den Winter ist gerade erst zur Hälfte gefüllt. Gas dürfte allgemein in diesem Winter wegen des Iran-Kriegs und anderen Krisen weiter teurer werden. Die Opposition fordert die Regierung auf, aktiv zu werden. Das Wirtschaftsministerium versucht zu beruhigen und will nichts von einer Mangellage wissen. Der Chef der Bundesnetzagentur Müller appellierte im ZDF an Versorger, ihre Speicher zu füllen.
2: Es ist genug Gas verfügbar. Man muss es nur einkaufen und auch in Deutschland, in Europa einspeichern. Das kann man Stand heute auch noch schaffen. Man muss dafür nur jetzt richtig ranklotzen.
1: Und Verbraucherschützer meinen, sich schon mal nach günstigeren Versorgern umschauen kann nicht schaden. Mehr Menschen aus dem Ausland verlassen Deutschland freiwillig als durch Abschiebungen. Im ersten Halbjahr reisten fast 18.000 Menschen mit Grenzübertrittsbescheinigung aus und nur gut die Hälfte erhielt dafür finanzielle Unterstützung vom Bund. Die Zahl der Abschiebungen hingegen ist im Vergleich zum Vorjahr um 18% gesunken, auch weil weniger Asylanträge gestellt wurden. Die Linksfraktion kritisiert dennoch härtere Abschiebepraxis und ganz allgemein Abschiebungen nach Russland. Im Waldsee im oberbayerischen Tschechien hat ein Biber einen Schwimmer gebissen, wie die Polizei nun mitgeteilt hat. Der Verletzte wurde im Klinikum Rosenheim behandelt. Wahrscheinlich wollte der Biber seinen Nachwuchs schützen. Die Gemeinde will den Biber töten lassen. Naturschützer gehen dagegen auf die Barrikaden. Im Fußball-DFB-Pokal startet heute Abend die erste Runde. Los geht's mit 4 Partien. Eintracht Frankfurt startet um 18 Uhr beim SC St. Tönis aus der Oberliga Niederrhein. Zeitgleich muss Karlsruhe zu Preußen Münster und Kaiserslautern trifft auswärts auf Waldhof Mannheim. Rostock und Stuttgart spielen dann ab 20.45 Uhr.
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3: Heute Morgen messen wir 17 Grad bei uns in Augsburg und in der Region. Es sind viele Wolken heute unterwegs, die Sonne kommt so gut wie gar nicht raus. Regnen soll es aber und das ganz schön, vor allem am Nachmittag 15, 16, 17, 18 Uhr. Da kommt ordentlich was runter. Ansonsten sieht es die nächsten Tage wieder ein bisschen schöner aus. Die Höchstwerte heute haben wir noch gar nicht gesagt. 19 Grad, warm wird's nicht.
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3: Heute Morgen wird geblitzt. In Augsburg in der Holzbachstraße, Stadtbergen-Leitershofer Straße und in Königsbrunn in der Königsallee. Habt ihr noch was gesehen, dann meldet's gern. Die Nummer ins Studio ist die 0821 50 242 26.
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3: Freitag ist Freutag. 6:03 haben wir es. Einen schönen Start in den letzten richtigen Arbeitstag der Woche. Das Wochenende steht bevor. Heute gibt es nochmal ein bisschen viel Regen. Der Himmel weint, dass wir die nächsten Tage frei haben. Die nächsten Tage wird es dann aber schön. Ich bin David Kempin.

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12 Minuten vor 6:30. Einen schönen Start in den Freitagmorgen wünscht Radio Augsburg. Ich hoffe, ihr habt gut geschlafen. Ich habe gerade eben bei der Tagesschau gelesen, Tipps für einen guten Schlaf. Man soll, das ist ja allseits bekannt, Koffein am späten Tag meiden, aber auch Alkohol soll man gegen Ende des Tages meiden. Also am besten heute früh dann den Kaffee trinken und das Bier. Das laut Tagesschau dann wohl auch heute Morgen schon. Aber das ist jetzt eher weniger empfehlenswert. Heute wird auf jeden Fall ein recht okayer Tag. 17 Grad sind es, 19 Grad werden es. Viele Wolken, am Nachmittag dann ganz viel Regen. Ja, da kann man, ja, wenn dann nur drinnen ein Bierchen trinken. Aber jetzt ist ja Wochenende, da können wir auch mal nach hinten raus ausschlafen.

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Schönen guten Morgen, ihr hört Radio Augsburg, 7:04. BayWa ist insolvent und wir haben bei uns in BayWa ja in der Region ja auch ein paar BayWa Bau- und Gartenmärkte. Augsburg, Schwabmünchen, Meitingen, Dinkel, Scherben. Was passiert mit den Märkten? Wir sprechen gleich in den Radio Augsburg Lokalnachrichten 3:50 in ziemlich genau 4 Minuten.

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3: Ich bin Roland Stingel. Guten Morgen. Die Insolvenz der BayWa Bau- und Gartenmärkte sorgt auch in Augsburg und der Region für Verunsicherung. Betroffen sind unter anderem Standorte in Augsburg, Schwabmünchen, Meitingen und Dinkelscherben. Der Geschäftsbetrieb läuft zunächst weiter. Welche Märkte neue Investoren übernehmen, soll laut Augsburger Allgemeinen voraussichtlich in rund 2 Wochen feststehen. Für Standorte ohne konkretes Übernahmeangebot läuft die Investorensuche noch bis Ende August. Die Investoren wollen nach Angaben der Sanierungsgeschäftsführung möglichst viele Filialen erhalten. Ein auffälliges Messfahrzeug nimmt ab kommender Woche die Straßen in Friedberg unter die Lupe. Das orange-silberne Fahrzeug fährt über 200 Kilometer Straßen und Wege ab und erfasst dabei unter anderem den Zustand der Fahrbahnen und Schlaglöcher. Damit kann die Stadt Schäden künftig am Computer begutachten und Sanierungen gezielter planen. Die Aufnahmen sind nur für die interne Dokumentation bestimmt. Persönliche Daten werden laut Betreiber nicht zugeordnet. In Großaitingen ermittelt die Kriminalpolizei nach einem Callcenter-Betrug. Ein unbekannter Täter gab sich am Dienstag als Polizeibeamter aus und brachte ein 64- und 69-jähriges Ehepaar dazu, Wertgegenstände vor der Haustür abzulegen. Diese wurden anschließend von einer unbekannten Person abgeholt. Die Polizei sucht Zeugen, die zwischen 9.30 Uhr und 14.30 Uhr im Südwesten von Großaitingen verdächtige Beobachtungen gemacht haben. Außerdem warnt die Polizei in diesem Zusammenhang, dass sie niemals am Telefon oder an der Haustür Geld oder Wertgegenstände verlangen wird. Bei verdächtigen Anrufen gilt Auflegen und die 110 wählen. 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
4: Danke dir, Roland. Heute Morgen sieht's ja durchwachsen aus bei uns in Augsburg und der Region. 17 Grad sind's, viele Wolken. Die Sonne versucht ein bisschen durchzukommen, hat heute aber so gut wie keine Chance. Maximal 19 Grad gibt's und dazu viele, viele Wolken und viel, viel Regen. Der fängt schon in der Früh an und zieht sich dann echt durch den ganzen Tag. Am späten Nachmittag wird's dann auch echt ungemütlich, viel Regen. Also da am besten ja unbedingt einen Regenschirm dabei haben.
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4: Wir fangen erstmal mit einer Gefahrenmeldung an. Wir haben es 2 Minuten nach 6:30. Guten Morgen auf die Straßen. B17 Richtung Landsberg zwischen Oberottmarshausen und Kleinaitingen. Vorsicht, hier sind Gegenstände auf der Fahrbahn. Die werden jetzt in der nächsten halben Stunde aufgeräumt. Und geblitzt wird in Königsbrunn in der Königsallee, Stadtbergen, Leitershofer Straße, Augsburg, Holzbachstraße und in Lechhausen in der Meraner Straße. Wenn ihr noch was gesehen habt, dann meldet es gern. Die Nummer ins Studio ist die 0821 50 242 26.
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4: Ich freue mich riesig, das sagen zu dürfen. Es ist Freitag, das Wochenende steht vor der Tür. Und damit uns in den nächsten Tagen nicht langweilig ist oder wird, gibt's gleich ein paar Veranstaltungstipps hier bei Radio Augsburg. Jetzt wünsche ich euch erstmal einen ganz entspannten Start in den Freitag, in den letzten richtigen Arbeitstag der Woche. Jetzt trinken wir alle noch einen Schluck Kaffee und dann hören wir uns gleich wieder mit unseren Veranstaltungstipps. Ich bin David Kempin, schönen guten Morgen.
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0: 6.41 Uhr. Schönen guten Morgen.
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0: In Schwabmünchen findet aktuell das Singoldsand-Festival statt. Ganze 3 Tage gibt es Musik, Kultur und Sommerstimmung an der Singoldschwabmünchen. Live-Stand-Up-Comedy gibt es heute bei uns in Augsburg. Comedy Flash präsentiert einen Mix aus erfahrenen Profi-Comedians und den heißesten Newcomern der deutschen Comedy-Szene. Los geht's um 20.30 Uhr im Modehaus Jung im 4. Stock in Augsburg. Dann schauen wir auf morgen. Nach dem großen Erfolg im letzten Jahr veranstaltet das Städtische Kulturamt Bobingen auch dieses Jahr wieder von 14 bis 21 Uhr morgen ein feenhaftes Fest in märchenhafter Kulisse. Im verwunschenen, funkelnden Park des unteren Schlösschens treffen sich übernatürliche Wesen zum Tanz und auch Gaukler. Die Innenstadt, die wird morgen zur Tanzbühne. Ab 17 Uhr heißt es in Augsburg Swing am Kö. Und die Rockfabrik in Augsburg, die feiert den 40. Geburtstag. Ein rundes Ding. Ihr könnt mitfeiern. Los geht's morgen um 21 Uhr. Einen Flohmarkt gibt es am Sonntag in der Bombig Bar in Augsburg. Da geht's um 11 los. Und noch mehr Veranstaltungstipps gibt's wie immer auf radioaugsburg.de.
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Schönen guten Morgen, wir haben es 6:45. Wir schauen aufs Wetter, das sieht heute ein bisschen ungemütlich aus. 17 Grad sind es, 19 Grad werden es. Heute soll es recht viel regnen bei uns in Augsburg und der Region. Erst ab morgen wird das Wetter wieder ein bisschen konstanter. Heute werden wir auf jeden Fall nass, vor allem am Nachmittag. Packt euch unbedingt einen Regenschirm ein, wenn ihr da unterwegs seid. 16, 17, 18 Uhr soll ordentlich was runterkommen, aber auch die Stunden davor wird es ein bisschen ungemütlich.

0: 8:07. Guten Morgen, ihr hört Radio Augsburg. Überall brennt's, auch bei uns in Deutschland. Die Hitze hat den Wäldern zu schaffen gemacht und wir sprechen gleich über diese Brände, die zum Teil jetzt wieder gelöscht sind, und einen neuen Brand, der aufgetaucht ist. Gleich in den Nachrichten um 7.
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1: Ich bin Veronika Götz. Die Insolvenz der Baywa Bau- und Gartenmärkte sorgt auch in Augsburg und der Region für Verunsicherung. Betroffen sind unter anderem Standorte in Augsburg, Schwaben, Meitingen und Dinkelscherben. Der Geschäftsbetrieb läuft zunächst weiter. Welche Märkte neue Investoren übernehmen, soll laut Augsburger Allgemeinen voraussichtlich in rund 2 Wochen feststehen. Beim FC Augsburg ist in Zukunft die Fledermaus Tutula das neue Maskottchen zur Platzwahl. Damit führt der FCA die Tradition fort, dass die Gastmannschaft vor jeder Bundesliga-Partie statt des klassischen Wimpels eine Marionette der Augsburger Puppenkiste erhält. Und damit zu mehr Nachrichten aus Bayern, Deutschland und der Welt.
2: Ich bin Justin Hamm. Guten Morgen. Wegen großer Finanzlücken muss die Pflegeversicherung umgebaut werden. Der Deutsche Städtetag spricht sich für eine Vollversicherung aus, also ein System, bei dem die Kasse alle pflegebedingten Kosten übernimmt. So würden Menschen nicht mehr wegen der Pflegekosten in die Sozialhilfe fallen, heißt es. David Riemer berichtet.
3: Für die kommunalen Haushalte wäre eine solche Umstellung eine jährliche Entlastung in Milliardenhöhe. Der Städtetag fordert außerdem einen Deckel für die Eigenanteile von Heimbewohnern, der je nach Einkommen höher oder niedriger ausfallen könnte. Grund für den Vorstoß ist auch die zunehmende finanzielle Überlastung der Städte und Gemeinden. Diese müssen einspringen, wenn Senioren die Heimplätze nicht mehr selbst bezahlen können.
2: Tagelang bestimmte er die Schlagzeilen, nun ist der große Waldbrand im Hürtgenwald gelöscht. Es war der größte Brand in der Geschichte Nordrhein-Westfalens. Das Feuer erstreckte sich zuletzt über rund 300 Hektar, so groß wie das Tempelhofer Feld in Berlin. Zeitweise mussten auch Menschen evakuiert werden. Wir bleiben beim Thema. In Regensburg ist gestern Abend eine Industriehalle in Flammen aufgegangen. Rund 120 Einsatzkräfte von Feuerwehr, Rettungsdienst und Polizei sind ausgerückt. Die Löscharbeiten dauerten etwa 3 Stunden. Eine Mitarbeiterin hatte die Feuerwehr alarmiert. Anwohner im Osten der Stadt wurden wegen starker Rauchentwicklung gewarnt. Verletzt wurde niemand. Zur Brandursache gibt es bisher noch keine Angaben. Für die Fußball-Bundesligisten startet die Saison an diesem Wochenende mit dem DFB-Pokal. Für den SC Freiburg ging es schon gestern Abend los mit den Playoffs zur Conference League. Und der Sportclub hat das Hinspiel bei Motherwell in Schottland mit 3:1 gewonnen. Die Partien heute in der ersten Pokalrunde: Rostock gegen Stuttgart, Mannheim gegen Kaiserslautern, Münster gegen Karlsruhe und Frankfurt muss bei Oberligist St. Tönis an der niederländischen Grenze ran.
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4: Heute Morgen messen wir 16 Grad bei uns in Augsburg. Veronika, da hat man heute Morgen immer noch keine Handschuhe gebraucht, oder?
1: Nee, es ist tatsächlich eigentlich relativ warm. Es ist immer noch so dämpfelig, so Waschküchenwetter.
4: Ich muss aber gestehen, ich habe heute eine Jacke mitgebracht. In weiser Voraussicht eine Regenjacke. Hast du hoffentlich auch dabei.
1: Nee.
4: Ja, oder eine Regenhose brauchst du wahrscheinlich fast. Du musst heute gucken, dass du früh rauskommst, weil am Nachmittag soll es ordentlich regnen. Ab 17 Uhr stehen hier 3 Tropfen und 3 Tropfen sind in der Regel mehr als 3 Tropfen.
1: Ja, in Augsburg zumindest. In anderen deutschen Regionen nicht, aber...
4: Ja, bei uns wird ordentlich was runterkommen. Das Ganze bei maximal 19 Grad heute. Die Sonne sehen wir nicht. Erst am Wochenende wieder.
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4: 7:03, guten Morgen. Auf die Straßen, alles frei.
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4: Stadtbergen, Leitershofer Straße, Lechhausen, Meraner Straße und in Königsbrunn in der Königsallee. Habt ihr noch was gesehen? Staus und Blitzer, Gefahrenmeldungen, irgendwas, was nicht auf an neben eine Straße gehört? Könnt ihr uns gerne melden unter der 0821 50 242 26.
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4: Veronika, nachdem wir gestern schon über das spannendste Thema berichtet haben für dich, den Bierpreis auf dem Plärrer, zur Info 12 bis 12,90 Euro, geht's jetzt weiter mit dem nächsten spannenden Thema für dich.
1: Absolut, ich liebe Fußball, falls du das meinst.
4: Ja, der FC Augsburg spielt wieder. Jetzt am Wochenende steht die erste Runde im DFB-Pokal an. Auswärts bei Energie Cottbus.
1: Mhm, da ist, glaube ich, gute Stimmung.
4: Da ist sehr gute Stimmung und genau deswegen haben die vom FC Augsburg sich was ganz Gewieftes überlegt, wie sie sich am besten auf das Spiel vorbereiten. Ich sag mal, Lautsprecher. Mehr dazu gleich in wenigen Minuten. Wir sind David Kempin
1: und Veronika Götz.
4: Guten Morgen.
1: Morgen.
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0: 13 Minuten nach 7. Schönen guten Morgen. Ich freue mich riesig, das jetzt anmachen zu können.
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0: Es ist soweit, es geht wieder los. Der FC Augsburg startet in die neue Saison. Morgen geht's zum Auswärtsspiel nach Cottbus. Erste Runde DFB-Pokal. Energie Cottbus ist ein Zweitligist und damit auch kein leichter Gegner im Pokal. Trainer Manuel Baum.
2: Auf der einen Seite könnte man jetzt theoretisch sagen, okay, vielleicht hätte man einen niedrigerklassigen besser gefunden. Dass die Wahrscheinlichkeit größer ist, dass man weiterkommt, ist es komplett anders. Ich finde es genau richtig, jetzt jemanden zu haben, der einfach schon zwei Spiele in den Beinen hat. Das haben wir noch nicht. Und das ist ja oft genau die Herausforderung am ersten Spiel, dass wir jemanden jetzt haben, der da vielleicht sogar auf Augenhöhe uns begegnet von dem Zustand, was wir heute jetzt haben.
0: Im DFB-Pokal will man nicht direkt rausfliegen und deshalb wurde natürlich in den letzten Wochen intensiv trainiert, auch mit etwas ungewöhnlichen Mitteln.
2: Also wir haben Erfahrung, wir wissen, wie ernst man diese Spiele nehmen muss und ich glaube, wenn man dann so die Woche vorbereitet und jeder Spieler halt merkt, Mensch, die Analysen sind genauso scharf, wir haben heute auch Elfmeterschießen trainiert, wir haben heute auch die Akustik der Cottbusser schon simuliert, also wir haben wirklich laut trainiert, indem dass wir ein paar Fangesänge von den Cottbusern einspielen lassen, damit halt jeder weiß, was da auf uns zukommt.
0: Trainer Manuel Baum freut sich riesig auf die Pokalspiele.
2: Es ist halt einer der Wettbewerbe, wo man relativ schnell ein großes Ziel halt erreichen kann. Trotzdem muss man den halt Schritt für Schritt durchlaufen. Mit dieser maximalen Ambition, glaube ich, geht jeder, jetzt nicht nur wir, in diese erste Pokalrunde rein und versucht halt das Maximale rauszuholen. Trotzdem darf man da nicht schon an das weitest entfernteste Ziel denken, sondern immer an das, was uns jetzt vor der Brust steht. Und das ist sehr herausfordernd.
0: Es kann nämlich ganz schnell auch wieder komplett vorbei sein. Anpfiff ist morgen um 13 Uhr. Hoffentlich fliegen wir nicht in der ersten Runde raus. Das ist mittlerweile schon viermal passiert, seitdem der FC Augsburg in der ersten Bundesliga spielt.

19 Minuten nach 7. Guten Morgen, ihr hört Radio Augsburg. 16 Grad sind es heute früh, die Sonne kommt gerade ein bisschen durch. Daran sollten wir uns nicht gewöhnen. Heute bleibt es weitestgehend bewölkt und vor allem nass. Bei bis zu 19 Grad regnet es immer wieder. Jetzt in der Früh soll es regnen und vor allem am Nachmittag, am späten Nachmittag sogar richtig ordentlich.

0: Schönen guten Morgen.
1: Morgen.
0: Ihr hört Radio Augsburg, wir haben es 3 Minuten vor 7:30.
1: Ja, gleich um die Lokalnachrichten. Und da geht es bei mir um altengerechte Wohnungen. Könnten deine Eltern in ihrem Haus denn bis ins hohe Alter wohnen?
0: Die Frage ist, ob ich meine Eltern bis im hohen Alter im Haus behalten will. Wir haben mal überlegt, das Haus ein bisschen umzubauen. Da kann man ja dann was machen, dass die Türen in die andere Richtung aufgehen und so.
1: Ja.
0: Vielleicht ein Treppenlift dann irgendwann, aber das wird dann nach Bedarf, glaube ich, gemacht.
1: Ja, Augsburg braucht auf jeden Fall mehr altengerechte Wohnungen, weil in Augsburg gibt es offensichtlich zu wenig. Und in dieser Hinsicht, praktischerweise, haben die Grünen zum Beispiel herausgefunden, dass die Stadt Augsburg 4 Millionen mehr durch die Grundsteuerreform eingenommen hat als gedacht. Und das fordern Sie doch gleich mal, das sollte die Stadt Augsburg für altengerechte Wohnungen verwenden. Gleich mehr dazu in den Lokalnachrichten bei mir.

0: Wir haben es 7:30. Guten Morgen.
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0: Heute Morgen mit Veronika Götz.
4: Guten Morgen. Die Stadt Augsburg hat im ersten Jahr nach der Grundsteuerreform rund 4 Millionen Euro mehr eingenommen als ursprünglich kalkuliert. Das geht aus der Antwort der Stadt auf eine Anfrage der Grünen hervor. Zwar ist die endgültige Höhe wegen noch laufender Einspruchsverfahren offen, für die Grünen ist aber klar, bleibt ein Teil dieser Mehreinnahmen dauerhaft bestehen, soll er nicht einfach im allgemeinen Haushalt verschwinden, sondern gezielt für mehr bezahlbaren Wohnraum eingesetzt werden. Das fordern die Grünen. Die hatten bereits Anfang Juli beantragt, dass die Stadt ein Konzept für eine stärkere kommunale Förderung von EOF-geförderten Wohnungsbauprojekten erarbeitet. Die Augsburger Allgemeine berichtet derweil, dass die Stadt Augsburg mehr altengerechte Wohnungen bauen und sanieren soll. In Kissingen hat am Mittwoch eine betrunkene Autofahrerin eine ganze Reihe von Unfällen verursacht. Gegen 19 Uhr war die 69-Jährige in der Schulstraße in Kissingen unterwegs. Hierbei fuhr sie gegen einen geparkten Anhänger und schob den auf ein geparktes Auto. Die Frau fuhr aber weiter auf die B2 und die Bahnhofstraße. Beim Einfahren auf einen Parkplatz fuhr sie auf ein weiteres Auto. Erst ein Zeuge konnte sie ein paar hundert Meter später zum Anhalten bewegen. Die alarmierte Polizei konnte eine erhebliche Alkoholisierung feststellen. Einen Promilletest konnte die Frau nicht durchführen. Beim FC Augsburg ist in Zukunft die Fledermaus Tutulla das neue Maskottchen zur Platzwahl. Damit führt der FCA die Tradition fort, dass die Gastmannschaft vor jeder Bundesliga-Partie eine Marionette der Augsburger Puppenkiste erhält, statt des klassischen Wimpels. Damit wird die Kooperation zwischen dem FC Augsburg und der Augsburger Puppenkiste auch weitergeführt. Außerdem erklingt nach wie vor die Torhymne Eine Insel mit zwei Bergen und auch der Kasperl wird weiterhin vor den Heimspielen seinen Ergebnistipp abgeben. In der ersten Pokalrunde des DFB spielt der FCA diesen Samstag auswärts gegen Energie Cottbus. 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
0: Dankeschön, Veronika. 16 Grad messen wir heute in der Früh. 19 Grad werden wir heute Nachmittag messen. Wärmer wird's nicht. Es ist ein bisschen frisch und vor allem wird's ziemlich grau und ziemlich nass. Gerade am Nachmittag soll ordentlich was runterkommen vom Himmel. Das ist aber gut für die Natur und wir müssen halt einen Tag mal mit Regenschirm rumlaufen. Am Wochenende soll's dann schon wieder weitestgehend trocken sein.
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0: 2 Minuten nach 7:30. Guten Morgen auf die Straßen. Aktuell alles frei.
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0: Fuß vom Gas in Göggingen in der Funk-Kobris-Straße, Stadtbergen-Leitershofer-Straße, Augsburg-Holzbach-Straße, in Lechhausen in der Meraner-Allee und in Königsbrunn in der Königsallee. 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Oh, da schreibt gerade jemand per WhatsApp noch. Der Martin meldet uns gerade noch eine Abstandskontrolle auf der A8. Fahrt Richtung München zwischen Augsburg-Ost und Augsburg-West. Dankeschön, Martin, fürs Melden. Also auch hier Obacht. Ansonsten, falls ihr auch noch was gesehen habt, meldet es gern unter der 0821 50 242 26.
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0: Wir werfen gleich wieder einen Blick in eines unserer wunderschönen Stadtviertel hier bei uns in Augsburg und gucken uns mal eine Meldung auch explizit aus einem Viertel an, damit es nicht nur immer um Augsburg selber und um Politik und um Sport geht. Gleich in wenigen Minuten mehr dazu. Ich bin David Kempin. Guten Morgen.
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0: 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Schönen guten Morgen, wir haben 7.42 Uhr.
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0: Ja, wer mal in Göggingen am Luftbad vorbeigelaufen ist, der hat gesehen, dass es dort aussieht wie auf dem Bolzplatz. Die Liegewiese im Göggingen Luftbad ist nach der langen Trockenheit fast vollständig verdorrt. Die ist tiefbraun. Durch die vielen Badegäste wurde das abgestorbene Gras dann auch noch abgelaufen. Da ist zum Teil nur noch Erde zu sehen. Die Stadt bewässert die großen Liegewiesen nämlich grundsätzlich auch nicht. Nun wird abgewartet, ob sich der Rasen nach dem Regen jetzt in diesen und den nächsten Tagen erholt. Falls die Wurzeln aber geschädigt sind, wird die Fläche im Herbst neu angesät. Auch die Augsburger Freibäder haben unter der Hitze und Trockenheit gelitten. Aber am Göggingen Luftbad sieht es tatsächlich schon sehr katastrophal aus. Hoffentlich spielt die Natur jetzt mit und dann gibt's da bald wieder sattes Grün.
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0: Das ist der Freitagmorgen mit Radio Augsburg. 14 Minuten vor 8 haben wir es und wir werfen einen kurzen Blick aufs Wetter. Da messen wir nach wie vor 17 Grad, aber es ist immerhin trocken noch heute Morgen. Es soll noch regnen jetzt in der Früh in den nächsten, ja, so 1 bis 2 Stunden. Kommt da ein bisschen was runter, so richtig was runter, kommt dann am späten Nachmittag. Da soll es ordentlich schütten. Ich bin gestern im ordentlichen Regen heimgelaufen. Ich habe es wirklich nicht weit und ich war klitschnass von oben bis unten. Also heute habe ich immerhin eine Regenjacke eingepackt. Das würde ich euch auch empfehlen. Packt eine Regenjacke ein, am besten noch einen Regenschirm und dann kommt heute gut durch den Regen bei maximal 19 Grad. Ab morgen soll es dann schon wieder ein bisschen stabiler werden.
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0: 9 Minuten vor 8. Guten Morgen, ihr hört Radio Augsburg. Die Gasspeicher in Deutschland, die sind so leer wie seit 2011 nicht mehr. Wir sprechen gleich darüber in den Nachrichten.
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1: Ich bin Veronika Götz. Die Stadt Augsburg hat im ersten vollständigen Jahr nach der Grundsteuerreform rund 4 Millionen Euro mehr eingenommen als ursprünglich kalkuliert. Das geht aus der Antwort der Stadt auf eine Anfrage der Grünen hervor. Die fordern, dass die Mehreinnahmen gezielt für mehr bezahlbaren Wohnraum eingesetzt werden. Ab Montag fährt in Augsburg die Trambahnlinie 2 wieder bis zur Uniklinik und zur Endhaltestelle. Die Gleisarbeiten dort wurden fristgerecht abgeschlossen. Und damit zu mehr Nachrichten aus Bayern, Deutschland und der Welt.
2: Ich bin Justin Hamm. Guten Morgen. Seit 2 Jahren gilt ein Grenzwert für Cannabis beim Autofahren. Eine aktuelle Umfrage des Gesamtverbands der Versicherer dazu hat ergeben, die Regelung zeigt nur bedingt Wirkung. In den vergangenen 12 Monaten setzte sich trotzdem jeder 5. Befragte kurz nach dem Konsum ans Steuer. Vor allem wer regelmäßig kifft, hat offenbar wenig Hemmungen. Das sei schon so gewesen, als Cannabis noch illegal war, sagen die Experten. Wenn ein zu hoher Cannabiswert gemessen wird, drohen in der Regel 500 Euro Bußgeld, 1 Monat Fahrverbot und 2 Punkte. Viele ausreisepflichtige Ausländer verlassen Deutschland freiwillig. Im ersten Halbjahr waren es knapp 18.000 Menschen und nur etwa jeder Zweite hat dafür die Förderung vom Bund in Anspruch genommen. Gleichzeitig wurden weniger Menschen abgeschoben. Woran liegt das, Claudia Wächter?
3: Die Gründe dafür sind ganz unterschiedlich, weil die Leute zum Beispiel nicht auffindbar waren oder auch gesundheitliche Gründe dagegen sprachen. Aber immer häufiger weigern sich auch Piloten, Betroffene mitzunehmen. Unterm Strich, und auch das spielt eine große Rolle, haben in Deutschland seit Anfang vergangenen Jahres viel weniger Menschen Asyl beantragt.
2: Die Gasspeicher in Deutschland sind so leer wie noch nie seit Beginn der Aufzeichnungen 2011. Der Füllstand liegt derzeit bei 49%. Im vergangenen Jahr waren es zum gleichen Zeitpunkt 67%. Das Bundeswirtschaftsministerium versucht zu beruhigen und rechnet im kommenden Winter nicht mit einer Gasmangellage. Verbraucherschützer empfehlen Gaskunden trotzdem zu prüfen, ob ihr Gaspreis über den Winter hinaus festgezurrt ist. Der FC Augsburg stellt sich hinter die Fanproteste gegen den Videobeweis, die ab heute in der ersten DFB-Pokalrunde erwartet werden. FCA-Geschäftsführer Ströll sagte im Kicker, der Videobeweis schaffe mehr Diskussionen als er löse und koste dem Fußball seine Emotionen.
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4: 16 Grad sind es heute Morgen in Augsburg am Rathausplatz. 17 Grad sogar schon in Schwabmünchen. 19 Grad werden es heute. Es wird nicht so wirklich heiß und es bleibt vor allem ziemlich grau. Jetzt in den nächsten Stunden soll es ein bisschen regnen. Am Nachmittag soll es richtig regnen. Und zwar richtig, richtig regnen. Die Natur freut sich. Die Pflanzen bekommen mal wieder was zu trinken. Und die nächsten Tage wird es dann auch wieder ein bisschen schöner, konstanter, bisschen weniger Regen.
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4: 8:03, alles frei.
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4: In Augsburg in der Holzbachstraße, Göggingen von Kopusstraße, Leitershofer Straße in Stadtbergen, die Meraner Straße in Lechhausen, in Königsbrunn die Königsallee und eine Abstandskontrolle auf der A8 Richtung München zwischen Augsburg Ost und Augsburg West. Habt ihr noch was gesehen? Dann meldet's gern unter der 0821 50 242 26.
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4: Es ist Freitag, das heißt heute und vor allem auch morgen wird die Innenstadt wieder richtig voll. Eine riesengroße Partymeile.
5: Weggeprogramm. Ja, und bei Moritzpunkt gibt es jetzt einen Safe Space. Ich weiß nicht, diese ganzen Safe Space, das war irgendwie nach meiner Weggezeit oder ist nach meiner Weggezeit. Was ist das?
4: Das ist
5: damit
4: immer mehr im Kommen. Da kann man hingehen, wenn man sich einfach ein bisschen unwohl fühlt, wenn man Probleme hat, wenn es vielleicht auch einem alles ein bisschen zu viel ist. Und okay, das ist schön, dass es in der Innenstadt da den einen oder anderen Punkt gibt. Es gibt ja jetzt auch auf dem Plärrer ein Safe Word sozusagen. Wo ist Luisa?
5: Wo ist Luisa?
4: Damit bekommt man schnell Hilfe. Und in der Innenstadt gibt es jetzt am Wochenende das erste Mal einen Safe Space. Wir schauen uns das gleich an. Wir sind David Kempin
5: und Veronika Götz.
4: Guten Morgen.
5: Morgen.
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0: Minuten nach 8. Guten Morgen, ihr hört Radio Augsburg. Der Moritzpunkt in der Augsburger Maximilianstraße hat an diesem Wochenende erstmals als Safe Space geöffnet. Wer sich mitten im Partytrubel unsicher fühlt oder einen ruhigen Ort sucht, ist im Moritzpunkt genau richtig. Miriam Zöller ist die Leiterin des Moritzpunkts.
1: Also auch in einer sicheren Stadt kann es natürlich nachts Momente geben, in denen man sich plötzlich gar nicht mehr so sicher fühlt. Und dann kommt genau unser Safe Space eigentlich auf den Plan, reinkommen, durchatmen. Also wenn man beim Feiern vielleicht merkt, mir wird gerade alles zu viel, ich fühle mich unsicher oder ich brauche einfach einen ruhigen Ort oder jemanden zum Reden, dann kann man das ganz unkompliziert bei uns machen.
0: Die Türen stehen offen, einfach reinkommen und etwas zur Ruhe kommen.
1: Aber ich kann natürlich auch, wenn ich mich bedrängt fühle oder eben unsicher bin und nicht ganz weiß, zu viel Drama, zu viele Menschen, ich komme nicht klar damit, dann kriegt man bei uns natürlich auch Unterstützung.
0: Der Moritzpunkt, der zur katholischen City-Seelsorge gehört, hat für junge Menschen am Samstag von 22 bis 2 Uhr geöffnet. Der Safe Space soll in Zukunft dann auch ein fester Bestandteil

0: Bestandteil im Nachtleben von Augsburg werden. Also eine gute Sache. Und wer es nicht braucht, darf sich nicht drüber beschweren. Wir können froh sein, wenn wir es nicht brauchen.
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16 Minuten nach 8. Guten Morgen, ihr hört Radio Augsburg. Wir schauen aufs Wetter. 17 Grad in Augsburg und der Region. Viele Wolken. Regnen soll es jetzt heute immer mal wieder. Vielleicht bleibt der Regen heute Morgen aus, aber am Nachmittag soll es ordentlich abgehen. Ab 13 Uhr regnet es durchgehend bis in den Abend hinein. Zum Teil richtig, richtig stark. Also packt euch einen Regenschirm und eine Regenjacke ein. Sonst geht's euch wie mir gestern. Ich war klitschnass. Ich habe getropft und ich bin keine 10 Minuten draußen im Regen gegangen.

0: bei Radio Augsburg. 9:06. Guten Morgen.
1: Morgen. Sag mal, David, sagen dir die Fangesänge des Energie Cottbus was? Sind die so extrem oder was ist?
0: Ich habe gehört, dass die wohl sehr laut sein sollen, aber die sind zweite Liga. Bekanntlich zweite Liga-Clubs, auch sehr traditionsreich, sehr, sehr laut.
1: Und man hat immer ein bisschen Angst oder was? Der FC Augsburg, der trainiert jetzt nämlich mit Fangesängen von Energie Cottbus. Gleich mehr dazu in den Radio Augsburg Lokalnachrichten.
0: Kann ich mir aber schon vorstellen, wenn du dich konzentrieren musst und da nur rumgebrüllt wird, die können sich auf dem Platz, glaube ich, nicht mal unterhalten.
1: Hören die das?
0: Ja, wird schon sehr laut.

0: Eine Minute vor 8:30. Guten Morgen.
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4: Guten Morgen. Die Insolvenz der Baywa Bau- und Gartenmärkte sorgt auch in Augsburg und der Region für Verunsicherung. Betroffen sind unter anderem Standorte in Augsburg, Schwabmünchen, Meitingen und Dinkelscherben. Der Geschäftsbetrieb läuft zunächst weiter. Welche Märkte neue Investoren übernehmen, soll laut Augsburger Allgemeinen voraussichtlich in rund 2 Wochen feststehen. Für Standorte ohne konkretes Übernahmeangebot läuft die Investorensuche noch bis Ende August. Die Investoren wollen nach Angaben der Sanierungsgeschäftsführung möglichst viele Filialen erhalten. Ein auffälliges Messfahrzeug nimmt ab kommender Woche die Straßen in Friedberg unter die Lupe. Das orange-silberne Fahrzeug fährt über 200 Kilometer Straßen und Wege ab und erfasst dabei unter anderem den Zustand der Fahrbahnen und Schlaglöcher. Damit kann die Stadt Schäden künftig am Computer begutachten und Sanierungen gezielter planen. Die Aufnahmen sind nur für die interne Dokumentation bestimmt. Persönliche Daten werden laut Betreiber nicht zugeordnet. Auch Gasthofen hat ein ähnliches System. Um auf die erste Runde im DFB-Pokal perfekt vorbereitet zu sein, hat der FC Augsburg auf eine ungewöhnliche Trainingsmaßnahme zurückgegriffen. Trainer Manuel Baum.
5: Wir haben heute auch die Akustik der Cottbusser schon simuliert. Also wir haben wirklich laut trainiert, indem dass wir ein paar Fangesänge von den Cottbusern einspielen lassen, damit halt jeder weiß, was da auf uns zukommt.
4: Ob diese ungewöhnliche Trainingsmaßnahme fruchtet, zeigt sich morgen auswärts beim Zweitligisten Energie Cottbus. Cottbus ist bekannt für seine lauten Fangesänge. Anpfiff ist morgen um 13 Uhr. 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
0: Dankeschön, Veronika. Heute Morgen messen wir 17 Grad in Augsburg am Staatstheater, 18 Grad schon in Bobingen, 19 Grad werden es, genug zu den Zahlen, es regnet heute und zwar vor allem ab Nachmittag ziemlich viel, ansonsten bleibt es den ganzen Tag bewölkt, die Sonne kommt erst in den nächsten Tagen wieder raus.
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0: 2 Minuten nach 8:30. Guten Morgen auf die Straßen. Aktuell alles frei.
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0: Göggingen, Funkobusstraße, Lechhausen, Meraner Straße, in Augsburg in der Holzbachstraße und in Königsbrunn in der Königsallee. Alle Blitzer gibt's auf radioaugsburg.de und in der Radio Augsburg App. Und wenn ihr noch was gesehen habt, dann ruft gern an oder schickt eine WhatsApp. Die Nummer ins Studio ist die 0821 50 24226.
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0: Der FC Augsburg führt seine Tradition fort. Es gibt statt eines Wimpels für den Kapitän der Gegnermannschaft eine Marionette der Augsburger Puppenkiste. Und in diesem Jahr bzw. zu dieser Saison ist das wieder eine neue. Wir sprechen gleich über die Fledermaus Tutulla. Ich bin David Kempin. Guten Morgen.
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0: 8.40 Uhr. Guten Morgen.
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0: Beim FC Augsburg werden in Zukunft andere Fäden gezogen. Die Fledermaus Totula wird die neue Marionette zur Platzwahl. Damit führt der FCA eine Tradition fort, dass die Gastmannschaft vor jeder Bundesliga-Partie statt des klassischen Wimpels eine Marionette der Augsburger Puppenkiste erhält. Damit wird die Kooperation zwischen dem FC Augsburg und der Augsburger Puppenkiste weiter fortgeführt. Außerdem erklingt natürlich nach wie vor die Torhymne Eine Insel mit zwei Bergen und auch der Kasperl wird weiterhin vor den Heimspielen seinen Ergebnistipp etwas witzig und auch ein bisschen stichelig manchmal abgeben. Das heißt, die Puppenkiste, die bleibt immer noch fester Bestandteil der WWK Arena.
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Irgendwie kommt die Sonne heute nicht so richtig raus. Schönen guten Morgen, ihr hört Radio Augsburg, 18 Grad sind es aktuell, 19 Grad werden es, viele Wolken und regnen hätte es eigentlich sollen heute Morgen. Das fängt dann wohl erst am Nachmittag an, da dann aber recht ordentlich bis in die Abendstunden hinein. Wir werden heute auf jeden Fall nass. Ja, und die nächsten Tage wird es jetzt nicht wirklich wärmer, aber dafür trockener. Am Sonntag maximal 21 Grad. Die neue Woche startet mit 22. Nächste Woche Donnerstag mal wieder über 30 Grad.

0: 8:09. Guten Morgen, ihr hört Radio Augsburg. Die Bundesregierung will sparen. Könnt ihr uns Schwaben mal fragen, wo man das machen könnte? Oder man spart einfach wieder im Sozialsystem. Wir sprechen gleich darüber in den Nachrichten um 9.
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1: Ich bin Veronika Götz. Die Insolvenz der Baywa Bau- und Gartenmärkte sorgt auch in Augsburg und der Region für Verunsicherung. Betroffen sind unter anderem Standorte in Augsburg, Schwaben, Meitingen und Dinkelscherben. Der Geschäftsbetrieb läuft zunächst weiter. Welche Märkte neue Investoren übernehmen, soll laut Augsburger Allgemeinen voraussichtlich in rund 2 Wochen feststehen. Beim FC Augsburg ist in Zukunft die Fledermaus Tutula das neue Maskottchen zur Platzwahl. Damit führt der FCA die Tradition fort, dass die Gastmannschaft vor jeder Bundesliga-Partie statt des klassischen Wimpels eine Marionette der Augsburger Puppenkiste erhält. Und damit zu mehr Nachrichten aus Bayern, Deutschland und der Welt.
2: Ich bin Justin Hamm. Guten Morgen. Die Bundesregierung sucht Stellen zum Sparen und findet diese immer wieder im Sozialsystem. Letztes Jahr sind die Ausgaben in diesem Bereich wieder gestiegen, um 6% im Vergleich zum Vorjahr. Das zeigen aktuelle Zahlen. Besonders stark gestiegen sind die Kosten für Pflegehilfe auf 6 Milliarden Euro. Grund ist unter anderem die alternde Gesellschaft. Kiffen und Autofahren, das ist keine gute Idee und wird auch bestraft. Aber eine Umfrage des Gesamtverbands der Versicherer zeigt, die Regelung zu Grenzwerten zeigt kaum Wirkung. In den vergangenen 12 Monaten setzte sich trotzdem jeder 5. Befragte kurz nach dem Konsum ans Steuer. Uli Reitinger hat die Details.
3: Ungefähr jeder 3. sagt, er ist mir herzlich egal. Vor allem die, die schon lange regelmäßig kiffen, die haben sich schon, als Cannabis noch illegal war, nicht davon abhalten lassen. Die lassen sich auch von einem Grenzwert fürs Autofahren nicht beeindrucken. Wer sich mit mindestens 3,5 Nanogramm THC im Blut ans Steuer setzt, riskiert in der Regel ein 500-Euro Bußgeld, einen Monat Fahrverbot und 2 Punkte in Flensburg.
2: Bayerns Digitalminister Mehring sieht in München den geeigneten Standort für das vom Bund geplante KI-Sicherheitsinstitut. Das gehöre nicht auf die grüne Wiese, sondern mitten ins digitale Kraftzentrum unseres Landes. Das sagte der Freie Wähler-Politiker in der Augsburger Allgemeinen. Die Bundesregierung will Chancen und Risiken neuer KI-Modelle mithilfe des neuen Zentrums künftig besser einschätzen können. Tagelang bestimmte er die Schlagzeilen, nun ist der große Waldbrand im Hürtgenwald gelöscht. Es war der größte Brand in der Geschichte Nordrhein-Westfalens. Das Feuer erstreckte sich zuletzt über rund 300 Hektar, so groß wie das Tempelhofer Feld in Berlin. Zeitweise mussten auch Menschen evakuiert werden.
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4: Ganz schnell abgefälscht, bei 18 Grad sind es, 19 Grad werden es. Es bleibt bewölkt und regnen soll es ab Nachmittag und das recht ordentlich. Ab morgen kommt die Sonne zurück.
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4: Auch da ganz schnell, die Straßen sind frei.
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4: Gut, dass wir für die jetzt genug Zeit haben. Es sind nämlich einige heute Morgen. Geblitzt wird in Königsbrunn in der Königsallee, in Göggingen in der Funk-Kobris-Straße, Stadtbergen, Leitershofer Straße. In Neuss ist es einer dazugekommen, in der Richard-Wagner-Straße. Dann haben wir noch einen in Lechhausen in der Meraner Straße, in Augsburg in der Holzbach-Straße und eine Abstandskontrolle auf der A8 Richtung München zwischen Augsburg-West und Augsburg-Ost. Das war jetzt sehr viel, das war sehr schnell. Falls ihr es nochmal nachlesen wollt, dann tut das gerne auf radioaugsburg.de oder in unserer Radio Augsburg App.
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4: Der 2. Tag in Folge, wo ich mich freue über die Themen, die wir haben. Gestern ging es um den Bierpreis auf dem Plärrer. 12 bis 12,90 Euro nochmal. Das ist alle.
5: Absolut, ich kann auch kaum noch sitzen vor lauter Aufregung.
4: Ja, das ist unglaublich. Und heute geht es unglaublich um den FC Augsburg. Für mich nicht. Der FC Augsburg startet in die neue Saison morgen mit einem Auswärtsspiel im DFB-Pokal.
5: Und mit einem Auswärtsspiel gegen eine Mannschaft, die berühmt ist für unter anderem Gesänge. Sehr laute Fangesänge.
4: Sehr laute Fangesänge. Das kann man auch nochmal speziell trainieren und das haben die Augsburger gemacht. Ganz kurios, wir sprechen gleich drüber. Wir sind David Kempin.
5: Und ich bin Veronika Götz.
4: Guten Morgen.
5: Morgen.
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0: Es geht wieder los. Der FC Augsburg startet in die neue Saison. Morgen geht's zum Auswärtsspiel nach Cottbus. Erste Runde DFB-Pokal. Energie Cottbus ist ein Zweitligist und kein leichter Gegner. Trainer Manuel Baum.
1: Auf der einen Seite könnte man jetzt theoretisch sagen, okay, vielleicht hätte man einen niedrigerklassigen besser gefunden. Dass die Wahrscheinlichkeit größer ist, dass man weiterkommt, ist es komplett anders. Ich finde es genau richtig, jetzt jemanden zu haben, der einfach schon zwei Spiele in den Beinen hat. Das haben wir noch nicht. Und das ist ja oft genau die Herausforderung am ersten Spiel, dass wir jemanden jetzt haben, der da vielleicht sogar auf Augenhöhe uns begegnet von dem Zustand, was wir heute jetzt haben.
0: Im DFB-Pokal will man ja nicht direkt rausfliegen. Deshalb wurde auch natürlich in den letzten Wochen intensiv trainiert, auch mit teilweise etwas ungewöhnlichen Mitteln.
1: Also wir haben Erfahrung, wir wissen, wie ernst man diese Spiele nehmen muss. Und ich glaube, wenn man dann so die Woche vorbereitet und jeder Spieler halt merkt, Mensch, die Analysen sind genauso scharf. Wir haben heute auch Elfmeterschießen trainiert. Wir haben heute auch die Akustik der Cottbusser schon simuliert. Also wir haben wirklich laut trainiert, indem dass wir ein paar Fangesänge von den Cottbusern einspielen lassen, damit halt jeder weiß, was da auf uns zukommt.
0: Trainer Manuel Baum freut sich riesig auf die hoffentlich plural Pokalspiele.
1: Es ist halt einer der Wettbewerbe, wo man relativ schnell ein großes Ziel halt erreichen kann. Trotzdem muss man den halt Schritt für Schritt durchlaufen. Mit dieser maximalen Ambition, glaube ich, geht jeder, jetzt nicht nur wir, in diese erste Pokalrunde rein und versucht halt das Maximale rauszuholen. Trotzdem darf man da nicht schon an das weitest entfernteste Ziel denken, sondern immer an das, was uns jetzt vor der Brust steht. Und das ist sehr herausfordernd.

0: Pfiff ist morgen um 13 Uhr. Hoffentlich schaffen wir es, fliegen nicht in der ersten Runde raus. Das wäre jetzt nämlich, also das ist schon viermal passiert, seitdem der FC Augsburg in der ersten Bundesliga spielt. Machen wir kein fünftes Mal draus.
1: Der FC

Guten Morgen, ihr hört Radio Augsburg. Wir haben es 18 Minuten nach 9 und 18 steht auch auf dem Thermometer gerade auf dem Augsburger Rathausplatz. 19 Grad werden es noch. Es bleibt heute grau und am Mittag fängt es dann an zu regnen. Und zwar ordentlich. Die Natur freut sich. Morgen früh und am Vormittag auch noch ein bisschen Regen. Ansonsten soll es die nächsten Tage erstmal wieder ein bisschen trockener bleiben. Da freuen wir uns dann wieder.

0: 4 Minuten vor 10, guten Morgen.
1: Morgen.
0: Ihr hört Radio Augsburg, gleich um 9:30 geht's ums Wohnen.
1: Ja, und es vor allem ums Wohnen der Eltern. Wir hatten es ja gerade davon. Könnten deine Eltern in ihrem Haus bis ins hohe Alter wohnen?
0: Ich will es doch hoffen, aber tatsächlich sind es 2, 3 Stockwerke. Eins, also Erdgeschoss und dann noch 2 drüber.
1: Das Lifter.
0: Ja, da brauchst du einen coolen Treppenlift, aber der passt nicht hin, weil ich wollte als Kind wollte ich immer einen da drin haben. Da muss ich nicht
1: auch
0: immer Treppen laufen. Aber man will es natürlich hoffen.
1: Augsburg braucht auf jeden Fall mehr altengerechte Wohnungen. Und die Grünen haben jetzt herausgefunden, dass die Stadt Augsburg 4 Millionen mehr durch die Grundsteuerreform eingenommen hat als gedacht. Das sollte sie doch zum Beispiel dafür verwenden. Gleich mehr in den Lokalnachrichten um 9:30.

0: Wir haben es gleich 9:30.
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0: Heute Morgen mit Veronika Götz.
4: Guten Morgen. Die Stadt Augsburg hat im ersten Jahr nach der Grundsteuerreform rund 4 Millionen Euro mehr eingenommen als ursprünglich kalkuliert. Das geht aus der Antwort der Stadt auf eine Anfrage der Grünen hervor. Zwar ist die endgültige Höhe wegen noch laufender Einspruchsverfahren offen, für die Grünen ist aber klar, bleibt ein Teil dieser Mehreinnahmen dauerhaft bestehen, soll er nicht einfach im allgemeinen Haushalt verschwinden, sondern gezielt für mehr bezahlbaren Wohnraum eingesetzt werden. Das fordern die Grünen. Die hatten bereits Anfang Juli beantragt, dass die Stadt ein Konzept für eine stärkere kommunale Förderung von EOF-geförderten Wohnungsbauprojekten erarbeitet. Die Augsburger Allgemeine berichtet derweil, dass die Stadt Augsburg mehr altengerechte Wohnungen bauen und sanieren soll. In Kissingen hat am Mittwoch eine betrunkene Autofahrerin eine ganze Reihe von Unfällen verursacht. Gegen 19 Uhr war die 69-Jährige in der Schulstraße in Kissingen unterwegs. Hierbei fuhr sie gegen einen geparkten Anhänger und schob den auf ein geparktes Auto. Die Frau fuhr aber weiter auf die B2 und die Bahnhofstraße. Beim Einfahren auf einen Parkplatz fuhr sie auf ein weiteres Auto. Erst ein Zeuge konnte sie ein paar hundert Meter später zum Anhalten bewegen. Die alarmierte Polizei konnte eine erhebliche Alkoholisierung feststellen. Einen Promilletest konnte die Frau nicht durchführen. Beim FC Augsburg ist in Zukunft die Fledermaus Tutulla das neue Maskottchen zur Platzwahl. Damit führt der FCA die Tradition fort, dass die Gastmannschaft vor jeder Bundesliga-Partie eine Marionette der Augsburger Puppenkiste erhält, statt des klassischen Wimpels. Damit wird die Kooperation zwischen dem FC Augsburg und der Augsburger Puppenkiste auch weitergeführt. Außerdem erklingt nach wie vor die Torhymne Eine Insel mit zwei Bergen und auch der Kasperl wird weiterhin vor den Heimspielen seinen Ergebnistipp abgeben. In der ersten Pokalrunde des DFB spielt der FCA diesen Samstag auswärts gegen Energie Cottbus. 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
0: 19 Grad sind es jetzt endlich in Augsburg auf dem Rathausplatz. Endlich, weil mehr gibt's heute nicht. Das ist das Maximum. Uns streift jetzt dann gleich eine Regenwolke. Ob da jetzt noch ein paar Tropfen runterkommen oder nicht, also ist erstens egal, weil es heute eigentlich den ganzen Tag regnen soll. Aber vielleicht könnte es jetzt am Vormittag schon soweit sein, statt wie angekündigt ab Nachmittag 13 Uhr und zwar ziemlich viel. Ja, und die nächsten Tage, die wird es dann hoffentlich wieder ein bisschen trockener. Anscheinend soll es das werden. Morgen früh Vormittag noch ein bisschen Regen, danach wohl relativ viel Sonne sogar. Wärmer wird es aber nicht wirklich.
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0: 9:50 Uhr. Guten Morgen auf die Straßen. Alles frei.
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0: In Königsbrunn in der Königsallee, Augsburg-Holzbachstraße, Stadtbergen-Leitershofer Straße und in Lechhausen in der Südtiroler und der Meraner Straße. Alle Blitzer gibt's auf radioaugsburg.de und in der Radio Augsburg App. Wer noch was gesehen hat, darf's gerne melden unter der 0821 50 24226.
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0: Freitag ist Freutag. Das Wochenende steht vor der Tür. Und damit uns in den nächsten Tagen nicht langweilig wird, gibt's gleich von uns ein paar Tipps, was ihr so machen könnt jetzt in den nächsten Tagen. Ich bin David Kempin. Guten Morgen.
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0: Pat Benatar, 9.41 Uhr, guten Morgen.
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0: In Schwabmünchen findet aktuell das Singoldsan-Festival statt. Ganze 3 Tage gibt's Musik, Kultur und Sommerstimmung an der Singold in Schwabmünchen. Live-Stand-Up-Comedy gibt's heute in Augsburg. Comedy Flash präsentiert einen Mix aus erfahrenen Profi-Comedians und den heißesten Newcomern der deutschen Comedy-Szene. Los geht's um 20.30 Uhr im Modehaus Jung in Augsburg, 4. Stock. Nach dem großen Erfolg im letzten Jahr veranstaltet das städtische Kulturamt Bobingen auch dieses Jahr ein feenhaftes Fest in märchenhafter Kulisse. Morgen von 14 bis 21 Uhr im verwunschenen, funkelnden Park des unteren Schlösschens treffen sich übernatürliche Wesen zum Tanz und natürlich auch Gaukler. Die Innenstadt, die wird morgen zur Tanzbühne. Ab 17 Uhr heißt es in Augsburg Swing am Kö. Und die Rofa, die Rockfabrik, die feiert in Augsburg runden Geburtstag, 40. Und ihr könnt mitfeiern morgen ab 21 Uhr. Und dann schauen wir noch auf den Sonntag. Da gibt es einen Flohmarkt in der Bombig Bar. Los geht's da um 11. Und noch mehr Veranstaltungstipps gibt's wie immer auf radioaugsburg.de.
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0: Voyage, Voyage bei Radio Augsburg, 14 Minuten vor 10. Schönen guten Morgen. 19 Grad messen wir aktuell, wärmer wird's nicht. Es bleibt heute bewölkt und es soll jetzt dann in den nächsten Stunden das Regnen anfangen. Es könnte jetzt schon in den nächsten Minuten das Regnen anfangen. Uns streift eine recht große Regenwolke, die ist aber vor allem eher Ulm ansässig und zieht dann einmal auch komplett über Donauwörth drüber. Es wird nass.
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0: 10:10, guten Morgen, ihr hört Radio Augsburg. Bald steht wohl in München das geplante Sicherheitsinstitut, zumindest wenn es nach Digitalminister Fabian Mehring geht. Wir schauen uns das gleich an in den Nachrichten um 10.
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1: Ich bin Roland Stingel. Die Linie 2 fährt wieder bis zur Endhaltestelle. Die Gleisbauarbeiten im Bereich der Uniklinik und an der Endhaltestelle in Augsburg-West am Park-and-Ride-Parkplatz sind abgeschlossen. Ab Montag fahren die Straßenbahnen wieder durchgehend bis zur Endhaltestelle. Ein auffälliges Messfahrzeug nimmt ab kommender Woche die Straße in Friedberg unter die Lupe. Das orange-silberne Fahrzeug fährt über 200 Kilometer Straßen und Wege ab und erfasst dabei unter anderem den Zustand der Fahrbahnen und Schlaglöcher. Und damit zu weiteren Nachrichten aus Bayern, Deutschland und der Welt.
2: Ich bin Justin Hamm. Wegen großer Finanzlücken muss die Pflegeversicherung umgebaut werden. Der Deutsche Städtetag spricht sich für eine Vollversicherung aus, also ein System, bei dem die Kasse alle pflegebedingten Kosten übernimmt. So würden Menschen nicht mehr wegen der Pflegekosten in die Sozialhilfe fallen, heißt es. David Riemer berichtet.
3: Für die kommunalen Haushalte wäre eine solche Umstellung eine jährliche Entlastung in Milliardenhöhe. Der Städtetag fordert außerdem einen Deckel für die Eigenanteile von Heimbewohnern, der je nach Einkommen höher oder niedriger ausfallen könnte. Grund für den Vorstoß ist auch die zunehmende finanzielle Überlastung der Städte und Gemeinden. Diese müssen einspringen, wenn Senioren die Heimplätze nicht mehr selbst bezahlen können.
2: Deutschland und 6 weitere Staaten fordern Israel dazu auf, die umstrittenen Siedlungspläne im Westjordanland zurückzunehmen. Das Westjordanland ist ein Binnengebiet im Nahen Osten und neben dem Gazastreifen das größere der beiden palästinensischen Gebiete. Israel plant dort tausende Wohneinheiten. Deutschland und Co. warnen, dadurch rücke eine Friedenslösung in weite Ferne. Im Fußball-DFB-Pokal startet heute Abend die erste Runde. Los geht's erstmal mit 4 Partien. Frankfurt startet um 18 Uhr beim SC St. Tönis aus der Oberliga Niederrhein. Zeitgleich muss Karlsruhe nach Münster und Kaiserslautern trifft auswärts auf Mannheim. Rostock und Stuttgart spielen dann ab 20.45 Uhr. Und wir bleiben beim Fußball. Die Frauen des FC Bayern starten heute in die neue Bundesliga-Saison. Die Doppelsiegerinnen aus München sind ab 18.20 Uhr bei Union Berlin gefragt. Vergangenen Samstag holten sich die Bayern mit einem Sieg gegen Wolfsburg bereits den Supercup.
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4: Ja, und das Wetter, das wird zunehmend schlechter. Der Himmel zieht immer mehr zu und die Regenwolken, die nähern sich und bringen den für die Natur so wichtigen Regen. Und so schifft's auch es regnet auch den ganzen Nachmittag. Und die Temperaturen, die gehen heute nicht über 19 Grad raus. In der Nacht ist es dann wieder größtenteils trocken. In der Nacht fallen die Temperaturen bis auf 13 Grad. Und morgen am Samstag, da kann es im Vormittag noch ein bisschen tröpfeln. Ansonsten gibt es einen Sonne-Wolken-Mix, Sonntag genauso und Samstag und Sonntag knapp oder um die 20 Grad.
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5: Rund um die Uhr dank künstlicher Intelligenz. Geblitzt wird gerade in Augsburg in der Meraner Straße und in Augsburg in der Südtiroler Straße. Fehlt noch was? Staus und Blitzer könnt ihr uns gerne per WhatsApp zuschicken an die 0821 50 242 26. Alle Blitzer findet ihr auf radioaugsburg.de.
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4: Einen Safe Space. Ein Codewort sagen. Das sind so Sicherheitskonzepte fürs Abends weggehen. Vor allem für Frauen, aber auch für Männer oder diverse. Die gab es zu meiner Zeit einfach noch nicht. Auch in Augsburg haben wir jetzt aber an diesem Wochenende erstmals einen Safe Space, nämlich am Moritzpunkt, an der Maxstraße. Wer sich beim Weggehen unwohl fühlt oder bedroht fühlt oder wem auf einmal der ganze Trubel und die laute Musik zu viel wird beim Weggehen, der kann dann zum Safe Space. Wir schauen uns diesen Safe Space gleich mal an. Ich bin Veronika Götz.

0: Radio Augsburg am Freitag auf dem langsamen, aber sicheren Weg ins Wochenende. Und ja, apropos Wochenende, weggehen, ausgehen am Wochenende, da gibt's ja jetzt so dieses Konzept des Safe Space. Ich weiß nicht, ob euch das schon mal untergekommen ist. Mir schon, aber es ist auch so ein bisschen, ich bin auch schon ein bisschen zu alt dafür. Das ist jetzt, ja, was ist ein Safe Space? Der Moritzpunkt in der Augsburger Maximilianstraße, der hat zum Beispiel so einen und der sagt, wer sich mitten im Partytrubel unsicher fühlt oder einen ruhigen Ort sucht, also am Abend, in der Nacht wirklich, der ist bei einem Safe Space. Richtig, zum Beispiel eben bei Ihnen im Moritzpunkt. Miriam Zöller, die ist die Leiterin dieser Safe Space am Moritzplatz.
1: Also auch in einer sicheren Stadt kann es natürlich nachts Momente geben, in denen man sich plötzlich gar nicht mehr so sicher fühlt. Und dann kommt genau unser Safe Space eigentlich auf den Plan. Reinkommen, durchatmen. Also wenn man beim Feiern vielleicht merkt, mir wird gerade alles zu viel, ich fühle mich unsicher. Oder ich brauche einfach einen ruhigen Ort oder jemanden zum Reden, dann kann man das ganz unkompliziert bei uns machen.
0: Genau, die Türen, die stehen offen, einfach reinkommen und zur Ruhe kommen.
1: Aber ich kann natürlich auch, wenn ich mich bedrängt fühle oder eben unsicher bin und nicht ganz weiß, zu viel Drama, zu viele Menschen, ich komme nicht klar damit, dann kriegt man bei uns natürlich auch Unterstützung.
0: Der Moritzpunkt, der zur katholischen City-Seelsorge gehört, hat für junge Menschen am Samstag von 22 bis 2 Uhr geöffnet. Wow, das sind Arbeitszeiten für die, die den Moritzpunkt betreuen. Der Safe Space soll in Zukunft ein fester Bestandteil im Nachtleben von Augsburg werden.
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1: Ich bin Roland Stingel. Vor dem Hintergrund der Vorwürfe, dass das Bistum Augsburg bei riskanten Immobilienanlagen Steuern verloren hat, hat das Bistum Augsburg nun reagiert. Das Bistum geht mit den von den Kirchensteuerzahlern zur Verfügung gestellten Mitteln grundsätzlich äußerst sorgsam um. Eine einzige Anlage herauszugreifen, die nicht erfolgreich war, während der Gesamterfolg des Portfolios außer Acht bleibt, reißt nach Überzeugung des Bistums Augsburg Informationen aus ihrem Kontext. Darüber hinaus hätte der Fonds bei der insgesamt sehr konservativen Anlagenstrategie des Bistums insgesamt positive Resultate erbracht. Die Feuerwehren im Landkreis Dillingen und im Donau-Ries kämpfen mit dem derzeitigen Niedrigwasser. Trotz des Regens bestehe die Gefahr, dass man im Brandfall nicht genügend Wasser aus Löschteichen entnehmen könne. Daher werden bei einem Brand zusätzlich mehr Löschfahrzeuge als sonst in Bereitschaft gesetzt. Für die Augsburger Panther stehen am Wochenende die ersten Testspiele der neuen Saison an. Beim Dolomitencup in Südtirol trifft der AEV heute um 20 Uhr im Halbfinale auf Comita Brünn. Außerdem nehmen die Eisbären Berlin und der Schweizer Spitzenklub EV Zug an dem Vorbereitungsturnier teil. Je nach Ausgang des Halbfinales spielen die Panther am Sonntag entweder um Platz 3 oder um den Turniersieg. 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
2: Ein trüber und später auch sehr regnerischer Tag steht in Augsburg und der Region ins Haus. Die Werte, die gehen heute nicht über knappe 20 Grad raus. Und wie gesagt, am Nachmittag kommt Regen. In der Nacht, da fallen die Temperaturen heute bis auf 13 Grad. Also es wird relativ frisch. In der Nacht ist es dann größtenteils wieder trocken. Der Himmel ist aber bewölkt. Das Wochenende, das wird in großen Teilen ein Sonne-Wolken-Mix. Am Samstag kann es am Vormittag ein bisschen tröpfeln. Ansonsten soll es trocken bleiben. Die Temperaturen liegen bei gut 20 Grad.
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3: 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Geblitzt wird gerade in Augsburg in der Meraner Straße und in Augsburg in der Südtiroler Straße. Fehlt noch was? Staus und Blitzer könnt ihr uns gerne per WhatsApp zuschicken an die 0821 50 242 26. 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
2: Was war grün und ist jetzt braun oder nicht mehr da? Richtig, der Rasen. Und um den Rasen in einem Augsburger Freibad geht's jetzt auch gleich in unserer Viertelmeldung. Ich bin Veronika Götz und ich muss sagen, beim Tennisspielen ist der sogenannte Hartplatz schon weich im Gegensatz zur Durchschnittsrasenfläche in unserer Region.

0: Radio Augsburg und wir schauen in ein Augsburger Viertel. Die Liegewiese im Göckinger Luftbad, die ist nach der langen Trockenheit fast vollständig verdorrt. Durch die vielen Badegäste wurde das abgestorbene Gras zusätzlich abgelaufen. Vielerorts ist inzwischen einfach nur noch Erde zu sehen, steinharte. Die Stadt bewässert die großen Liegewiesen grundsätzlich nicht, ist ja auch gut, Wassersparen. Nun wird abgewartet, ob sich der Rasen nach dem Regen noch erholt. Falls die Wurzeln geschädigt sind, soll die Fläche im Herbst neu angesät werden. Auch die Rasen anderer Augsburger Freibäder haben unter der Hitze und der Trockenheit gelitten.
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1: Ich bin Roland Stingel. Die Linie 2 fährt wieder bis zur Endhaltestelle. Die Gleisbauarbeiten im Bereich der Uniklinik und an der Endhaltestelle in Augsburg-West am Park-and-Ride-Parkplatz sind abgeschlossen. Ab Montag fahren die Straßenbahnen wieder durchgehend bis zur Endhaltestelle. Ein auffälliges Messfahrzeug nimmt ab kommender Woche die Straße in Friedberg unter die Lupe. Das orange-silberne Fahrzeug fährt über 200 Kilometer Straßen und Wege ab und erfasst dabei unter anderem den Zustand der Fahrbahnen und Schlaglöcher. Und damit zu weiteren Nachrichten aus Bayern, Deutschland und der Welt.
2: Ich bin Justin Hamm. Mehr Menschen aus dem Ausland verlassen Deutschland inzwischen freiwillig als durch Abschiebungen. Im ersten Halbjahr reisten fast 18.000 Menschen mit Grenzübertrittsbescheinigungen aus und nur gut die Hälfte davon nahm die dafür vorgesehene finanzielle Unterstützung vom Bund an. Die Zahl der Abschiebungen ist im Vergleich zum Vorjahr gleichzeitig stark gesunken, auch weil weniger Asylanträge gestellt werden. Die Umfragewerte sind im Keller, sowohl für die Bundesregierung als auch für Kanzler Merz. Die neue Kanzleramtschefin Warken wirbt nun für Vertrauen und Geduld. Sie will die großen Reformen bei Rente, Gesundheit und Steuern zügig umsetzen, im ZDF sagte die CDU-Politikerin.
3: Diese Reformen führen auch dazu, dass es Einschnitte bei den Menschen gibt. Zunächst, da wird nicht unbedingt alles am ersten Tag besser werden, sondern das braucht ein Stück. Dafür braucht es Mut und dafür ist man dann nicht unbedingt auch beliebt. Aber darum geht es auch nicht, sondern es muss jetzt gehandelt werden. Es braucht Mut für diese Reformen.
2: Merz' Vertrauen hat zuletzt auch gelitten, weil er sich im Zuge der Waldbrände nicht in den Krisenregionen gezeigt hat. Wichtige Technik für große Produktionen, Sensoren für Labore oder Teile fürs Stromnetz. Die deutsche Elektroindustrie hat ihre Exporte im ersten Halbjahr stark gesteigert. Es wurden Waren im Wert von über 138 Milliarden Euro ins Ausland verkauft, die meisten immer noch in die USA, trotz Trumps Zollpolitik. Das sind gute Nachrichten für die fast 900.000 Beschäftigten in der deutschen Elektroindustrie. Eine Delikatesse der französischen Küche könnte teurer werden. Frankreichs Schneckenzüchter befürchten wegen Hitze und Trockenheit eine schlechte Ernte. Züchter berichten von ausgetrockneten Tieren und mehr Fressfeinden. Wegen der Lage haben viele Bauern bereits jetzt mit der Ernte begonnen, die sonst erst im September startet.
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4: Ein trüber Wochenendauftakt ist der heutige Freitag. Am Nachmittag kommt kräftig Regen in Augsburg und der Region dazu. Knappe 20 Grad hat es heute. Am Wochenende gibt es einen Sonne-Wolken-Mix bei guten 20 Grad. Am Samstagvormittag kann es noch ein bisschen regnen. Ansonsten soll es trocken bleiben.
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5: 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Geblitzt wird gerade in Augsburg in der Von-Kobris-Straße und in Augsburg in der Südtiroler Straße. Fehlt noch was? Staus und Blitzer könnt ihr uns gerne per WhatsApp zuschicken an die 0821 50 242 26. Alle Blitzer findet ihr auf radioaugsburg.de.
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4: Es geht wieder los. Der SC Augsburg startet in die neue Saison. Morgen geht's zum Auswärtsspiel nach Cottbus, erste Runde im DFB-Pokal. Und wir schauen gleich mal auf das Spiel, beziehungsweise im Vorfeld auf das Spiel, vor allem auf etwas ungewöhnliche Trainingsmethoden des FCAs. Ich bin Veronika Götz. Schönen Freitag.

0: gute Musik. 5 Wochen in Start und es geht ja wieder los beim FCA. Die Saison startet. Morgen geht's zum Auswärtsspiel nach Cottbus. Erste Runde DFB-Pokal. Energie Cottbus ist ein Zweitligist und damit kein leichter Gegner, sagt Trainer Manuel Baum.
1: Auf der einen Seite könnte man jetzt theoretisch sagen, okay, vielleicht hätte man einen niedrigerklassigen besser gefunden, dass die Wahrscheinlichkeit größer ist, dass man weiterkommt, ist es komplett anders. Ich finde es genau richtig, jetzt jemanden zu haben, der einfach schon 2 Spiele in den Beinen hat. Das haben wir noch nicht. Und das ist ja oft genau die Herausforderung am ersten Spiel, dass wir jemanden jetzt haben, der da vielleicht sogar auf Augenhöhe uns begegnet von dem Zustand, was wir heute jetzt haben.
0: Im DFB-Pokal will man nicht direkt rausfliegen und deshalb wurde natürlich in den letzten Wochen intensiv trainiert, auch mit ungewöhnlichen Mitteln.
1: Also wir haben Erfahrung, wir wissen, wie ernst man diese Spiele nehmen muss und ich glaube, wenn man dann so die Woche vorbereitet und jeder Spieler halt merkt, Mensch, die Analysen sind genauso scharf, wir haben heute auch Elfmeterschießen trainiert, wir haben heute auch die Akustik der Cottbusser schon simuliert, also wir haben wirklich laut trainiert, indem dass wir ein paar Fangesänge von den Cottbusern einspielen lassen, damit halt jeder weiß, was da auf uns zukommt.
0: Trainer Manuel Baum freut sich auf die Pokalspiele.
1: Es ist halt einer der Wettbewerbe, wo man relativ schnell ein großes Ziel halt erreichen kann. Trotzdem muss man den halt Schritt für Schritt durchlaufen. Mit dieser maximalen Ambition, glaube ich, geht jeder, jetzt nicht nur wir, in diese erste Pokalrunde rein und versucht halt das Maximale rauszuholen. Trotzdem darf man da nicht schon an das weitest entfernteste Ziel denken, sondern immer an das, was uns jetzt vor der Brust steht. Und das ist sehr herausfordernd.
0: Anpfiff ist morgen um 13 Uhr. Hoffentlich fliegen wir nicht in der ersten Runde raus. Das ist schon 4-mal passiert, seit der FCA in der ersten Bundesliga spielt. Aber gut, immer positiv bleiben.
2: Der FCA bei Radio Augsburg.

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0: So klingt der Freitagsvormittag bei Radio Augsburg und gleich ist es halb und da kommen wieder die Lokalnachrichten, heute von Roland Stinger.
1: Und da wird es gleich sportlich, denn die Augsburger Panther nehmen jetzt am Wochenende ja beim Dolomiten Cup in Südtirol teil. Dazu gleich mehr hier bei uns in wenigen Minuten in den Nachrichten.

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1: Ich bin Roland Stingel. Vor dem Hintergrund der Vorwürfe, dass das Bistum Augsburg bei riskanten Immobilienanlagen Steuern verloren hat, hat das Bistum Augsburg nun reagiert. Das Bistum geht mit den von den Kirchensteuerzahlern zur Verfügung gestellten Mitteln grundsätzlich äußerst sorgsam um. Eine einzige Anlage herauszugreifen, die nicht erfolgreich war, während der Gesamterfolg des Portfolios außer Acht bleibt, reißt nach Überzeugung des Bistums Augsburg Informationen aus ihrem Kontext. Darüber hinaus hätte der Fonds bei der insgesamt sehr konservativen Anlagenstrategie des Bistums insgesamt positive Resultate erbracht. Die Feuerwehren im Landkreis Dillingen und im Donau-Ries kämpfen mit dem derzeitigen Niedrigwasser. Trotz des Regens bestehe die Gefahr, dass man im Brandfall nicht genügend Wasser aus Löschteichen entnehmen könne. Daher werden bei einem Brand zusätzlich mehr Löschfahrzeuge als sonst in Bereitschaft gesetzt. Für die Augsburger Panther stehen am Wochenende die ersten Testspiele der neuen Saison an. Beim Dolomitencup in Südtirol trifft der AEV heute um 20 Uhr im Halbfinale auf Comita Brünn. Außerdem nehmen die Eisbären Berlin und der Schweizer Spitzenklub EV Zug an dem Vorbereitungsturnier teil. Je nach Ausgang des Halbfinales spielen die Panther am Sonntag entweder um Platz 3 oder um den Turniersieg. 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
2: Ein trüber und später auch sehr regnerischer Tag steht in Augsburg und der Region ins Haus. Die Werte, die gehen heute nicht über knappe 20 Grad raus. Und wie gesagt, am Nachmittag kommt Regen. In der Nacht, da fallen die Temperaturen heute bis auf 13 Grad. Also es wird relativ frisch. In der Nacht ist es dann größtenteils wieder trocken. Der Himmel ist aber bewölkt. Das Wochenende, das wird in großen Teilen ein Sonne-Wolken-Mix. Am Samstag kann es am Vormittag ein bisschen tröpfeln. Ansonsten soll es trocken bleiben. Die Temperaturen liegen bei gut 20 Grad.
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3: 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Geblitzt wird gerade in Augsburg in der Von-Kobris-Straße und in Augsburg in der Südtiroler Straße. Fehlt noch was? Staus und Blitzer könnt ihr uns gerne per WhatsApp zuschicken an die 0821 50 242 26. Alle Blitzer findet ihr auf radioaugsburg.de.
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2: Fledermäuse haben ja nicht den besten Ruf, aber beim FCA jetzt schon. Die kleinen Graf Draculas, die sind nämlich das neue Maskottchen, beziehungsweise der neue Wimpel sozusagen, bei Heimspielen des FCAs. Gleich mehr zu Tutulla, der neuen Maskottchen-Fledermaus vom FCA. Ich bin Veronika Götz.

0: 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Wenn es auf die Mittagszeit zugeht, beim FCA, da werden in Zukunft ganz andere Fäden gezogen. Die Fledermaus Tutulla wird die neue Marionette zur Platzwahl, also zur Seitenwahl am Beginn des Spiels. Und damit führt der FCA auch die Tradition fort, dass die Gastmannschaft vor jeder Bundesliga-Partie statt eines Wimpels eine Marionette bekommt. Eine Marionette der Augsburger Puppenkiste. Damit wird auch die Kooperation zwischen dem FCA und der Augsburger Puppenkiste weitergeführt. Es erklingt ja weiterhin beim Tor zu Hause eine Insel mit zwei Bergen. Und bei Heimspielen gibt vor dem Spiel auch immer das Kasperle seinen Ergebnistipp ab.
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1: Ich bin Roland Stingel. Die Linie 2 fährt wieder bis zur Endhaltestelle. Die Gleisbauarbeiten im Bereich der Uniklinik und an der Endhaltestelle in Augsburg-West am Park-and-Ride-Parkplatz sind abgeschlossen. Ab Montag fahren die Straßenbahnen wieder durchgehend bis zur Endhaltestelle. Ein auffälliges Messfahrzeug nimmt ab kommender Woche die Straße in Friedberg unter die Lupe. Das orange-silberne Fahrzeug fährt über 200 Kilometer Straßen und Wege ab und erfasst dabei unter anderem den Zustand der Fahrbahnen und Schlaglöcher. Und damit zu weiteren Nachrichten aus Bayern, Deutschland und der Welt.
2: Ich bin Stefan Schütz. Seit 2 Jahren gilt ein Grenzwert für Cannabis beim Autofahren, aber das zeigt nur bedingt Wirkung. Der Gesamtverband der Versicherer teilte mit, dass sich kurz nach Konsum im vergangenen Jahr jeder 5. Befragte an Steuer gesetzt hat. Uli Reitinger berichtet.
3: Damit ist die Zahl im Vergleich zum Vorjahr leicht zurückgegangen. Das Fazit der Versicherer ist trotzdem, der Grenzwert hat nicht viel bewegt. Ungefähr jeder Dritte sagt, er ist mir herzlich egal. Vor allem die, die schon lange regelmäßig kiffen, die haben sich schon, als Cannabis noch illegal war, nicht davon abhalten lassen. Die lassen sich auch von einem Grenzwert fürs Autofahren nicht beeindrucken.
2: Die Ausgaben für Sozialhilfe sind im vergangenen Jahr um rund 6% gestiegen. Die Sozialhilfeträger haben netto 21,5 Milliarden Euro ausgezahlt. Das teilte das Statistische Bundesamt mit. Das meiste Geld floss in die Grundsicherung im Alter und bei Erwerbsminderung. Am stärksten gestiegen sind die Ausgaben für die Hilfe zur Pflege auf 6 Milliarden Euro. Unternehmen finden derzeit leichter Fachkräfte als im langjährigen Durchschnitt. Laut einer aktuellen IFO-Umfrage klagt knapp ein Viertel der Firmen über Fachkräftemangel, deutlich weniger als im langjährigen Schnitt von knapp einem Drittel. Fachleute des IFO-Instituts rechnen damit, dass der Fachkräftemangel mit einer wirtschaftlichen Erholung wieder zunimmt, sprich, die Unternehmen haben dann größeren Bedarf. In den allermeisten Fällen sind Menschen Grund für Waldbrände und das kam in Griechenland in diesem Jahr schon häufig vor. Es gab bisher rund 300 Festnahmen. In 270 Fällen handelte es sich um Fahrlässigkeit und 36 Fälle von Vorsatz gab es. Erst in der vergangenen Woche sei auf Kreta ein Waldbrand ausgebrochen, weil ein Urlauber nur wenige Meter vom Wald entfernt mit Holzkohle gegrillt hatte, so ein Feuerwehrsprecher. Mit 4 Erstrundenspielen beginnt heute der DFB-Pokal. Ab 18 Uhr ist Fußball-Erstligist Eintracht Frankfurt beim Oberligisten St. Tönis gefordert. Zeitgleich treten Karlsruhe bei Preußen Münster und Kaiserslautern beim SV Waldhof Mannheim an. Am späten Abend empfängt der Drittligist FC Hansa Rostock dann noch den VfB Stuttgart.
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4: Ein trüber Wochenendauftakt ist der heutige Freitag. Am Nachmittag kommt kräftig Regen in Augsburg und der Region dazu. Knappe 20 Grad hat es heute. Am Wochenende gibt es einen Sonne-Wolken-Mix bei guten 20 Grad. Am Samstagvormittag kann es noch ein bisschen regnen. Ansonsten soll es trocken bleiben.
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5: 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Geblitzt wird gerade in Königsbrunn in der Königsallee und in Stadtbergen in der Leitershofer Straße. Fehlt noch was? Staus und Blitzer könnt ihr uns gerne per WhatsApp zuschicken an die 0821 50 242 26. 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

0: Ihr hört Radio Augsburg am Freitag mit guter Musik und mit ein paar guten Tipps, was man dieses Wochenende so machen könnte.
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0: Live-Stand-Up-Comedy gibt es heute in Augsburg. Comedy Flash präsentiert einen Mix aus erfahrenen Profi-Comedians und den heißesten Newcomern der deutschen Comedy-Szene. Beginn ist heute um 20.30 Uhr im Modehaus Jung in Augsburg im 4. Stock. Und am Samstag wird die Innenstadt zur Tanzbühne in Augsburg. Ab 17 Uhr heißt es am Augsburger Kö Swing. Jeder, der will, kann mitmachen. Und die Rockfabrik in Augsburg, die feiert am Samstag ihren 40. Geburtstag und ihr könnt ab 21 Uhr mitfeiern. Und am Sonntag gibt's außerdem einen Flohmarkt in der Bombig Bar in Augsburg. Los geht's hier um 11 Uhr.
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Ihr hört Radio Augsburg heute am Freitag und bei uns geht's gleich aufs Eis mit den Augsburger Panthern, denn die sind zu Gast beim Dolomiten Cup in Südtirol. Mehr dazu bei uns gleich in wenigen Minuten in den Nachrichten.

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1: Ich bin Roland Stingel. Vor dem Hintergrund der Vorwürfe, dass das Bistum Augsburg bei riskanten Immobilienanlagen Steuern verloren hat, hat das Bistum Augsburg nun reagiert. Das Bistum geht mit den von den Kirchensteuerzahlern zur Verfügung gestellten Mitteln grundsätzlich äußerst sorgsam um. Eine einzige Anlage herauszugreifen, die nicht erfolgreich war, während der Gesamterfolg des Portfolios außer Acht bleibt, reißt nach Überzeugung des Bistums Augsburg Informationen aus ihrem Kontext. Darüber hinaus hätte der Fonds bei der insgesamt sehr konservativen Anlagenstrategie des Bistums insgesamt positive Resultate erbracht. Die Feuerwehren im Landkreis Dillingen und im Donau-Ries kämpfen mit dem derzeitigen Niedrigwasser. Trotz des Regens bestehe die Gefahr, dass man im Brandfall nicht genügend Wasser aus Löschteichen entnehmen könne. Daher werden bei einem Brand zusätzlich mehr Löschfahrzeuge als sonst in Bereitschaft gesetzt. Für die Augsburger Panther stehen am Wochenende die ersten Testspiele der neuen Saison an. Beim Dolomitencup in Südtirol trifft der AEV heute um 20 Uhr im Halbfinale auf Comita Brünn. Außerdem nehmen die Eisbären Berlin und der Schweizer Spitzenklub EV Zug an dem Vorbereitungsturnier teil. Je nach Ausgang des Halbfinales spielen die Panther am Sonntag entweder um Platz 3 oder um den Turniersieg. 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
2: Ein trüber und später auch sehr regnerischer Tag steht in Augsburg und der Region ins Haus. Die Werte, die gehen heute nicht über knappe 20 Grad raus. Und wie gesagt, am Nachmittag kommt Regen. In der Nacht, da fallen die Temperaturen heute bis auf 13 Grad. Also es wird relativ frisch. In der Nacht ist es dann größtenteils wieder trocken. Der Himmel ist aber bewölkt. Das Wochenende, das wird in großen Teilen ein Sonne-Wolken-Mix. Am Samstag kann es am Vormittag ein bisschen tröpfeln. Ansonsten soll es trocken bleiben. Die Temperaturen liegen bei gut 20 Grad.
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3: 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Geblitzt wird gerade in Königsbrunn in der Königsallee und in Stadtbergen in der Leitershofer Straße. Fehlt noch was? Staus und Blitzer könnt ihr uns gerne per WhatsApp zuschicken an die 0821 50 242 26. Alle Blitzer findet ihr auf radioaugsburg.de.
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1: Ich bin Roland Stingel. Die Linie 2 fährt wieder bis zur Endhaltestelle. Die Gleisbauarbeiten im Bereich der Uniklinik und an der Endhaltestelle in Augsburg-West am Park-and-Ride-Parkplatz sind abgeschlossen. Ab Montag fahren die Straßenbahnen wieder durchgehend bis zur Endhaltestelle. Ein auffälliges Messfahrzeug nimmt ab kommender Woche die Straße in Friedberg unter die Lupe. Das orange-silberne Fahrzeug fährt über 200 Kilometer Straßen und Wege ab und erfasst dabei unter anderem den Zustand der Fahrbahnen und Schlaglöcher. Und damit zu weiteren Nachrichten aus Bayern, Deutschland und der Welt.
2: Ich bin Stefan Schütz. Der Staat muss immer mehr Geld für die Sozialhilfe ausgeben. Im vergangenen Jahr lag das Plus bei 6%. Die Sozialhilfeträger gaben 21,5 Milliarden Euro aus, so die Behörden. Claudia Wächter berichtet.
3: Gestiegen sind vor allem die Kosten für die Pflege. Rund 6 Milliarden Euro wurden für die sogenannte Hilfe zur Pflege locker gemacht. Der größte Anteil an den Gesamtausgaben, der geht allerdings an eine andere Gruppe. An Menschen, die Hilfe bei der Erwerbsminderung bekommen und vor allem an diejenigen, die mit der gesetzlichen Rente nicht über die Runden kommen.
2: Sicherheitsbehörden haben im vergangenen Jahr ein Waffenversteck mit 2 Pistolen nahe Berlin entdeckt. Das berichtet unter anderem die Süddeutsche Zeitung. Die Waffen sollen im Auftrag russischer Geheimdienste dort hinterlegt worden sein, möglicherweise für geplante Anschläge. Der Generalbundesanwalt ermittelt. In Ismaning bei München ist eine Verkehrskontrolle gestern Nachmittag aus dem Ruder gelaufen. Ein 58-Jähriger wollte seinen Wagen nicht verlassen, fuhr einen Beamten an. Es fielen sogar Schüsse aus einer Polizeiwaffe. Der Autofahrer wurde wenig später festgenommen. Er war der Polizei bereits bekannt. Nun entscheidet ein Richter, ob er in Untersuchungshaft muss. Der nächste Winter kommt bestimmt und mit ihm die Kälte und der Wunsch nach einer warmen Heizung. Seit Tagen wird über die vergleichsweise schwach gefüllten Gasspeicher debattiert und die Opposition übt Kritik an Wirtschaftsministerin Reiche. BSW-Gründerin Wagenknecht will sogar ihren Rücktritt, weil Kunden höhere Kosten drohen. Die Betreiber sagen, aktuell gebe es wirtschaftlich keinen Anreiz, Gas teuer einzukaufen und fordern von der Politik, Anreize zu setzen, etwa durch weniger Abgaben. Nach 2 Zusammenbrüchen auf dem Platz müssen die Fußballer des FC Bayern im Supercup ohne Jamal Musiala auskommen. Trainer Kompanie spricht von einer geänderten Medikation, die bei Musiala zu Nebenwirkungen geführt habe. Der 23-Jährige hatte zuletzt öffentlich gemacht, unter einer neurologischen Dysfunktion zu leiden, die zu den Aussetzern führt.
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1: In Augsburg und in der Region gibt es heute meist viele Wolken, auch immer wieder mal Regen. Die Temperaturen so um die 20 Grad und die Aussichten jetzt fürs Wochenende. Es wird jetzt ein bisschen sonniger. Morgen gibt es einen Mix aus Sonne und Wolken. Am Vormittag kann es ein paar Regentropfen geben. Und am Sonntag dann ganz viel Sonnenschein mit ein paar Wolken am Nachmittag bei Werten um die 22 Grad.
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4: 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Geblitzt wird gerade in Königsbrunn in der Königsallee und in Friedberg in der Münchner Straße. Fehlt noch was? Staus und Blitzer könnt ihr uns gerne per WhatsApp zuschicken an die 0821 50 242 26. 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

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Und wenn ihr baden gehen wollt am Wochenende, falls das Wetter mitspielt, Vorsicht bitte im Berghammer Badesee. Da sind Blaualgen gefunden worden. Dazu gleich mehr bei uns in den Nachrichten.

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1: Ich bin Roland Stingel. Die Stadt Augsburg nimmt seit der Grundsteuerreform rund 3,4 Millionen Euro mehr Grundsteuer ein. 2025 waren es insgesamt etwa 61 Millionen Euro. Sicher ist das Plus allerdings noch nicht, weil bei den Finanzämtern Widersprüche laufen und Rückzahlungen möglich sind. Im Stadtrat gibt es unterschiedliche Ideen für das Geld. Die Grünen wollen es in die Wohnraumförderung stecken, die CSU den Hebesatz senken. Kämmerer Roland Barth verweist dagegen auf die angespannte Haushaltslage und will die zusätzlichen Einnahmen zunächst einplanen. Ein außergewöhnlicher Fund ist in der Donau bei Donauwörth gemacht worden. Beim Niedrigwasser kam ein rund 3 Kilogramm schwerer und 20 Zentimeter langer Mammutbackenzahn zum Vorschein. Der Zahn ist vermutlich etwa 30.000 Jahre alt und stammt möglicherweise von einem jungen Tier. Der Fund wird jetzt von der Bayerischen Staatssammlung für Paläontologie und Geologie in München konserviert und soll später in einem Donauwörther Museum zu sehen sein. Auch ein Pfahl der alten Donaubrücke wurde im Fluss entdeckt. Nach Märching und Derching gibt es jetzt auch in Bergheim-Blaualten im Badesee. Die neueste Wasserprobe erfasste die gesundheitsschädlichen Bakterien im Bergheimer Baggersee. Das Gesundheitsamt rät dringend vom Baden ab. Damit ist das der dritte See in unserer Region, der mit Blaualgen belastet ist. Besonders für Kinder und Hunde sind diese Bakterien eine Gefahr für die Gesundheit. 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Wir bekommen heute in Augsburg in der Region viele Wolken und auch Regen. Die Temperaturen knapp 20 Grad und die Aussichten fürs Wochenende, die können sich eigentlich sehen lassen. Wir bekommen wieder ein bisschen mehr Sonnenschein. Die Sonne scheint am Samstag und auch am Sonntag, wobei es morgen am Vormittag noch ein paar Regentropfen geben kann. Die Temperaturen 19 bis 22 Grad.
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2: 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Geblitzt wird gerade in Königsbrunn in der Königsallee und in Friedberg in der Münchner Straße. Fehlt noch was? Staus und Blitzer könnt ihr uns gerne per WhatsApp zuschicken an die 0821 50 242 26. 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
1: Ich bin Roland Stingel. Die Feuerwehren im Landkreis Dillingen und im Donau-Ries kämpfen mit dem derzeitigen Niedrigwasser. Trotz des Regens bestehe die Gefahr, dass man im Brandfall nicht genügend Wasser aus Löschteichen entnehmen könne. Daher werden bei einem Brand zusätzlich mehr Löschfahrzeuge als sonst in Bereitschaft gesetzt. Nach Märching und Derching gibt es jetzt auch in Bergheim Blaualgen im Badesee. Die neueste Wasserprobe erfasste die gesundheitsschädlichen Bakterien im Bergheimer Baggersee. Besonders für Kinder und Hunde sind diese Bakterien eine Gefahr für die Gesundheit. Und damit zu weiteren Meldungen aus Bayern, Deutschland und der Welt.
2: Ich bin Stefan Schütz. Deutschlands Gasspeicher sind so leer wie nie seit Beginn der Aufzeichnungen. Der Bundesverband der Energie- und Wasserwirtschaft warnt trotzdem vor Panikmache. Das 70%-Ziel bis November sei schwer zu erreichen, sei aber kein Vergleich zur Krise 2022. Auch das Wirtschaftsministerium sieht keine Engpässe im kommenden Winter, da Deutschland viel Gas importiert. Viele Unternehmen sind nicht zufrieden mit dem Reformtempo der Bundesregierung. Namhafte Unternehmen aus Süddeutschland haben Kanzler Merz in einem Schreiben aufgefordert, aufs Gas zu treten. Es sind vor allem die hohen Energiekosten, die Produkte teurer und damit im internationalen Wettbewerb unattraktiver machten, heißt es. Dazu kämen hohe Arbeitskosten und Sozialabgaben. Auch die starren Arbeitszeitregeln seien veraltet. Sicherheitsbehörden haben im vergangenen Jahr ein Waffenversteck mit zwei Pistolen nahe Berlin entdeckt. Das berichtet unter anderem die Süddeutsche Zeitung. Die Waffen sollen im Auftrag russischer Geheimdienste dort hinterlegt worden sein, möglicherweise für geplante Anschläge. Der Generalbundesanwalt ermittelt. In den allermeisten Fällen sind Menschen Auslöser für Waldbrände und das kam in Griechenland in diesem Jahr schon häufiger vor. Es gab bisher rund 300 Festnahmen, Takis Safos berichtet.
3: Die meisten Festnahmen gehen auf Fahrlässigkeit zurück. Nur in 34 Fällen geht die Feuerwehr von Brandstiftung aus. Wie schnell aus Leichtsinn ein Waldbrand entstehen kann, zeigt ein Fall von vergangener Woche auf Kreta. Ein Urlauber grillte mit Holzkohle nur wenige Dutzend Meter von einem Wald entfernt. Kurz darauf brach dort ein Feuer aus.
2: Badespaß mit Folgen. Vier Frauen sind in der vergangenen Nacht von einer Brücke in Regensburg in die Donau gesprungen. Eine Anwohnerin hörte Gelächter und Platschen und rief die Polizei. Die suchte die Wasseroberfläche mit einem Hubschrauber ab. Beamte fanden dann zwei Frauen am Ufer und die zwei anderen im Wasser. Allen ging es gut. Nun wird ermittelt, ob die Frauen den Einsatz teils zahlen müssen.
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1: In Augsburg und in der Region gibt es heute meist viele Wolken, auch immer wieder mal Regen. Die Temperaturen so um die 20 Grad und die Aussichten jetzt fürs Wochenende. Es wird jetzt ein bisschen sonniger. Morgen gibt es einen Mix aus Sonne und Wolken. Am Vormittag kann es ein paar Regentropfen geben. Und am Sonntag dann ganz viel Sonnenschein mit ein paar Wolken am Nachmittag bei Werten um die 22 Grad.
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4: 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Geblitzt wird gerade in Königsbrunn in der Königsallee und in Eichach im Mitterweg. Fehlt noch was? Staus und Blitzer könnt ihr uns gerne per WhatsApp zuschicken an die 0821 50 242 26. 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

Ihr hört Radio Augsburg heute am Freitag. Und wenn ihr baden gehen wollt am Wochenende, falls das Wetter mitspielt, Vorsicht bitte im Berghammer Badesee. Da sind Blaualgen gefunden worden. Dazu gleich mehr bei uns in den Nachrichten.

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1: Ich bin Roland Stingel. Die Stadt Augsburg nimmt seit der Grundsteuerreform rund 3,4 Millionen Euro mehr Grundsteuer ein. 2025 waren es insgesamt etwa 61 Millionen Euro. Sicher ist das Plus allerdings noch nicht, weil bei den Finanzämtern Widersprüche laufen und Rückzahlungen möglich sind. Im Stadtrat gibt es unterschiedliche Ideen für das Geld. Die Grünen wollen es in die Wohnraumförderung stecken, die CSU den Hebesatz senken. Kämmerer Roland Barth verweist dagegen auf die angespannte Haushaltslage und will die zusätzlichen Einnahmen zunächst einplanen. Ein außergewöhnlicher Fund ist in der Donau bei Donauwörth gemacht worden. Beim Niedrigwasser kam ein rund 3 Kilogramm schwerer und 20 Zentimeter langer Mammutbackenzahn zum Vorschein. Der Zahn ist vermutlich etwa 30.000 Jahre alt und stammt möglicherweise von einem jungen Tier. Der Fund wird jetzt von der Bayerischen Staatssammlung für Paläontologie und Geologie in München konserviert und soll später in einem Donauwörther Museum zu sehen sein. Auch ein Pfahl der alten Donaubrücke wurde im Fluss entdeckt. Nach Märching und Derching gibt es jetzt auch in Bergheim Blaualgen im Badesee. Die neueste Wasserprobe erfasste die gesundheitsschädlichen Bakterien im Bergheimer Baggersee. Das Gesundheitsamt rät dringend vom Baden ab. Damit ist das der dritte See in unserer Region, der mit Blaualgen belastet ist. Besonders für Kinder und Hunde sind diese Bakterien eine Gefahr für die Gesundheit. Aktuelles aus Augsburg und der Region auch immer online auf radioaugsburg.de und in unserer Radio Augsburg App. Und damit jetzt zum Wetter. Wir bekommen heute in Augsburg in der Region viele Wolken und auch Regen. Die Temperaturen knapp 20 Grad und die Aussichten fürs Wochenende, die können sich eigentlich sehen lassen. Wir bekommen wieder ein bisschen mehr Sonnenschein. Die Sonne scheint am Samstag und auch am Sonntag, wobei es morgen am Vormittag noch ein paar Regentropfen geben kann. Die Temperaturen 19 bis 22 Grad.
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2: 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Geblitzt wird gerade in Königsbrunn in der Königsallee und in Eichach im Mitterweg. Fehlt noch was? Staus und Blitzer könnt ihr uns gerne per WhatsApp zuschicken an die 0821 50 242 26. 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
1: Ich bin Roland Stingel. Die Linie 2 fährt wieder bis zur Endhaltestelle. Die Gleisbauarbeiten im Bereich der Uniklinik und an der Endhaltestelle in Augsburg-West am Park-and-Ride-Parkplatz sind abgeschlossen. Ab Montag fahren die Straßenbahnen wieder durchgehend bis zur Endhaltestelle. Ein auffälliges Messfahrzeug nimmt ab kommender Woche die Straße in Friedberg unter die Lupe. Das orange-silberne Fahrzeug fährt über 200 Kilometer Straßen und Wege ab und erfasst dabei unter anderem den Zustand der Fahrbahnen und Schlaglöcher. Und damit zu weiteren Nachrichten aus Bayern, Deutschland und der Welt.
2: Ich bin Stefan Schütz. Die deutschen Sicherheitsbehörden vermuten, dass zwei im vergangenen Jahr nahe Berlin gefundene Waffen samt Munition für Anschläge genutzt werden sollten. Es gebe auch Hinweise auf Anschlagspläne in Rumänien, wo ein Verdächtiger festgenommen worden sei, das sagte Bundesinnenminister Dobrindt. Die Ausgaben für Sozialhilfe sind im vergangenen Jahr deutlich gestiegen, um rund 6%. Über Einsparungen wird seit Monaten diskutiert, Claudia Wächter berichtet.
3: Gestiegen sind vor allem die Kosten für die Pflege. Rund 6 Milliarden Euro wurden für die sogenannte Hilfe zur Pflege locker gemacht. Der größte Anteil an den Gesamtausgaben, der geht allerdings an eine andere Gruppe. An Menschen, die Hilfe bei der Erwerbsminderung bekommen und vor allem an diejenigen, die mit der gesetzlichen Rente nicht über die Runden kommen.
2: Unternehmen finden aktuell einfacher Fachkräfte als im langjährigen Durchschnitt. Laut einer aktuellen IFO-Umfrage klagt knapp ein Viertel der Firmen über Fachkräftemangel, deutlich weniger als im langfristigen Schnitt von knapp einem Drittel. Fachleute des IFO-Instituts rechnen damit, dass der Fachkräftemangel mit einer wirtschaftlichen Erholung wieder zunimmt, sprich die Unternehmen haben dann größeren Bedarf. Bayerns Digitalminister Mehring sieht in München den geeigneten Standort für das vom Bund geplante KI-Sicherheitsinstitut. Das gehöre nicht auf die grüne Wiese, sondern mitten ins digitale Kraftzentrum unseres Landes, sagte der Freie Wählerpolitiker in der Augsburger Allgemeinen. Die Bundesregierung will Chancen und Risiken neuer KI-Modelle mithilfe des neuen Zentrums künftig besser einschätzen können. Mit 4 Erstrundenspielen beginnt heute der DFB-Pokal. Ab 18 Uhr ist Fußball-Erstligist Eintracht Frankfurt beim Oberligisten St. Tönis gefordert. Zeitgleich treten Karlsruhe bei Preußen Münster und Kaiserslautern beim SV Waldhof Mannheim an. Am späten Abend empfängt der Drittligist FC Hansa Rostock dann noch den VfB Stuttgart.
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1: In Augsburg und in der Region gibt es viele Wolken, auch immer wieder mal Regen. Zum Teil fällt er auch recht kräftig aus. Ja, die Temperaturen so um die 20 Grad und die Aussichten fürs Wochenende, die schauen ein bisschen trockener aus. Morgen kann es am Vormittag noch ein paar Regentropfen geben, aber ansonsten gibt es am Wochenende dann einen Mix aus Sonne und Wolken. Morgen die Temperaturen so um die 20 Grad. Am Sonntag sieht es dann ähnlich aus.
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4: 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Geblitzt wird gerade in Stadtbergen in der Leitershofer Straße und in Friedberg in der St. Stephan Straße. Fehlt noch was? Staus und Blitzer könnt ihr uns gerne per WhatsApp zuschicken an die 0821 50 242 26. Alle Blitzer findet ihr auf radioaugsburg.de.
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0: Radio Augsburg am Freitag. Juhu, Freitag. Was könnte man am Wochenende eigentlich so machen?
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0: Was sehen wir eigentlich alles am Himmel? Was sind Sterne? Was sind Planeten? Wie ist unsere Sonne entstanden? Warum ist es im Winter kalt? Und was sind schwarze Löcher? Im Planetarium gibt's heute Abend Universum für Anfänger. Gut verständliche Antworten auf all diese Fragen für Kinder und vielleicht auch für Erwachsene. Live-Stand-Up-Comedy gibt's heute Abend in Augsburg. Profi-Comedians treten im Comedy-Flash um 20.30 Uhr im Modehaus Jung in Augsburg im vierten Stock auf. Und am Samstag gibt's für alle Elektro- und Techno- und Tanzfans die Möglichkeit, am Roten Tor in Augsburg unter freiem Himmel zu tanzen. Die Green Belt feiert den Abschluss der diesjährigen Open-Air-Saison. Ab 14 Uhr verwandeln sich die Roten Tor-Wallanlagen neben der Freilichtbühne erneut in einen Treffpunkt für House-Techno und entspanntes Sommerfeeling. Der Eintritt ist wie gewohnt frei. Das ganze Wochenende läuft außerdem im Augsburger Schätzler-Palais die Ausstellung Müllers Mahlsaal mit Karikaturen zur Augsburger Stadtgeschichte aus mehreren Jahrzehnten. Wer erinnert sich noch an den ein oder anderen Skandal?
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20: Ihr hört Radio Augsburg heute am Freitag. Und wenn ihr baden gehen wollt am Wochenende, falls das Wetter mitspielt, Vorsicht bitte im Berghammer Badesee. Da sind Blaualgen gefunden worden. Dazu gleich mehr bei uns in den Nachrichten.

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1: Ich bin Roland Stingel. Die Stadt Augsburg nimmt seit der Grundsteuerreform rund 3,4 Millionen Euro mehr Grundsteuer ein. 2025 waren es insgesamt etwa 61 Millionen Euro. Sicher ist das Plus allerdings noch nicht, weil bei den Finanzämtern Widersprüche laufen und Rückzahlungen möglich sind. Im Stadtrat gibt es unterschiedliche Ideen für das Geld. Die Grünen wollen es in die Wohnraumförderung stecken, die CSU den Hebesatz senken. Kämmerer Roland Barth verweist dagegen auf die angespannte Haushaltslage und will die zusätzlichen Einnahmen zunächst einplanen. Ein außergewöhnlicher Fund ist in der Donau bei Donauwörth gemacht worden. Beim Niedrigwasser kam ein rund 3 Kilogramm schwerer und 20 Zentimeter langer Mammutbackenzahn zum Vorschein. Der Zahn ist vermutlich etwa 30.000 Jahre alt und stammt möglicherweise von einem jungen Tier. Der Fund wird jetzt von der Bayerischen Staatssammlung für Paläontologie und Geologie in München konserviert und soll später in einem Donauwörther Museum zu sehen sein. Auch ein Pfahl der alten Donaubrücke wurde im Fluss entdeckt. Nach Märching und Derchen gibt es jetzt auch in Bergheim Blaualgen im Badesee. Die neueste Wasserprobe erfasste die gesundheitsschädlichen Bakterien im Bergheimer Baggersee. Das Gesundheitsamt rät dringend vom Baden ab. Damit ist das der dritte See in unserer Region, der mit Blaualgen belastet ist. Besonders für Kinder und Hunde sind diese Bakterien eine Gefahr für die Gesundheit. 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Zum Teil gibt es in Augsburg und in der Region kräftige Regenschauer. Die Temperaturen so um die 20 Grad. Es ist also relativ nass hier bei uns. Und die Aussichten fürs Wochenende, die schauen wieder ein bisschen trockener aus und auch sonniger. Morgen gibt es weiter am Vormittag noch den einen oder anderen Regentropfen. Ansonsten kommt die Sonne dann wieder öfter zum Vorschein. Es gibt am Sonntag dann so einen Mix aus Sonne und Wolken bei Temperaturen um die 22 Grad.
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2: 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Geblitzt wird gerade in Stadtbergen in der Leitershofer Straße und in Friedberg in der St. Stephan Straße. Fehlt noch was? Staus und Blitzer könnt ihr uns gerne per WhatsApp zuschicken an die 0821 50 242 26. 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
1: Ich bin Roland Stingel. Die Feuerwehren im Landkreis Dillingen und im Donau-Ries kämpfen mit dem derzeitigen Niedrigwasser. Trotz des Regens bestehe die Gefahr, dass man im Brandfall nicht genügend Wasser aus Löschteichen entnehmen könne. Daher werden bei einem Brand zusätzlich mehr Löschfahrzeuge als sonst in Bereitschaft gesetzt. Nach Märching und Derchen gibt es jetzt auch in Bergheim Blaualgen im Badesee. Die neueste Wasserprobe erfasste die gesundheitsschädlichen Bakterien im Bergheimer Baggersee. Besonders für Kinder und Hunde sind diese Bakterien eine Gefahr für die Gesundheit. Und damit zu weiteren Meldungen aus Bayern, Deutschland und der Welt.
2: Ich bin Stefan Schütz. Nach einem Waffenfund in der Nähe von Berlin im vergangenen Jahr ermittelt jetzt die Bundesanwaltschaft gegen einen Verdächtigen. Das hat Innenminister Dobrindt bestätigt.
3: Das Ermittlungsverfahren ist gegen geheimdienstliche Agententätigkeit gerichtet und gegen die Vorbereitung einer schweren staatsgefährdenden Straftat.
2: Die Sicherheitsbehörden vermuten, dass die Waffen für Anschläge genutzt werden sollten. Der Verdächtige sitzt in Rumänien in Haft. In der teils hektisch geführten Debatte über die Füllstände der Gasspeicher tritt die Bundesnetzagentur auf die Bremse. Präsident Müller sagte derzeit, die Speichervorgaben von bis zu 80% seien überholt. Es gebe durch die Füllstandsvorgaben keinen Preisvorteil für deutsche Kunden, so Müller. Es sei genügend Gas auf dem Markt. Die Händler halten sich mit dem Kauf zurück, weil der Heizstoff wegen der Iran-Krise derzeit teuer ist. In Hofgeismar in Nordhessen ist ein Autofahrer am Vormittag durch die Fußgängerzone gerast und hat mehrere Menschen verletzt. 8 Menschen sind laut Polizei verletzt worden, 4 kamen vorsorglich ins Krankenhaus. Schwere Verletzungen soll es nicht geben. Ursache war vermutlich ein medizinischer Notfall des Fahrers. Hinweise auf eine andere Ursache gebe es nicht, so ein Sprecher. Die Zugspitze ist schön. So schön, dass ein 14-Jähriger aus einer Wohngruppe ausgerissen ist, nur um Deutschlands höchsten Berg zu sehen. Dafür nahm der Jugendliche eine weite Reise auf sich, mehr als 600 Kilometer von Mönchengladbach bis nach Garmisch-Partenkirchen. Bei einer Polizeikontrolle stellte sich heraus, dass der Junge vermisst wurde. Der daraufhin informierte Vater kaufte seinem Sohn online ein Rückfahrticket. Nach 2 Zusammenbrüchen auf dem Platz müssen die Fußballer des FC Bayern im Supercup ohne Jamal Musiala auskommen. Trainer Kompany spricht von einer geänderten Medikation, die bei Musiala zu Nebenwirkungen geführt habe. Der 23-Jährige hatte zuletzt öffentlich gemacht, unter einer neurologischen Dysfunktion zu leiden, die zu den Aussetzern führt.
0: 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Und jetzt zum Wetter.
1: In Augsburg und in der Region gibt es viele Wolken, auch immer wieder mal Regen. Zum Teil fällt er auch recht kräftig aus. Ja, die Temperaturen so um die 20 Grad und die Aussichten fürs Wochenende, die schauen ein bisschen trockener aus. Morgen kann es am Vormittag noch ein paar Regentropfen geben, aber ansonsten gibt es am Wochenende dann einen Mix aus Sonne und Wolken. Morgen die Temperaturen so um die 20 Grad. Am Sonntag sieht es dann ähnlich aus.
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4: 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Geblitzt wird gerade in Königsbrunn in der Königsallee und in Friedberg in der St. Stephanstraße. Fehlt noch was? Staus und Blitzer könnt ihr uns gerne per WhatsApp zuschicken an die 0821 50 242 26. Alle Blitzer findet ihr auf radioaugsburg.de.
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0: Mix aus erfahrenen Profi-Comedians und den heißesten Newcomern der deutschen Comedy-Szene. Beginn ist heute um 20.30 Uhr im Modehaus Jung in Augsburg im vierten Stock. Und am Samstag wird die Innenstadt zur Tanzbühne in Augsburg. Ab 17 Uhr heißt es am Augsburger Kö Swing. Jeder, der will, kann mitmachen. Und die Rockfabrik in Augsburg, die feiert am Samstag ihren 40. Geburtstag und ihr könnt ab 21 Uhr mitfeiern. Und am Sonntag gibt's außerdem einen Flohmarkt in der Bombig Bar in Augsburg. Los geht's hier um 11 Uhr.
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Das ist Radio Augsburg heute am Freitag. Wir freuen uns aufs Wochenende und natürlich auf diesen Feierabend heute. Und falls ihr nächste Woche in Friedberg euch ein bisschen wundert, was da für ein Fahrzeug unterwegs ist, das ist so ein orange-silbernes Fahrzeug, das wird die Straße vermessen in Friedberg. Dazu gleich mehr bei uns in den Nachrichten um 9:30.

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1: Ich bin Roland Stingel. Vor dem Hintergrund der Vorwürfe, dass das Bistum Augsburg bei riskanten Immobilienanlagen Steuern verloren hat, hat das Bistum Augsburg nun reagiert. Das Bistum geht mit den von den Kirchensteuerzahlern zur Verfügung gestellten Mitteln grundsätzlich äußerst sorgsam um. Eine einzige Anlage herauszugreifen, die nicht erfolgreich war, während der Gesamterfolg des Portfolios außer Acht bleibt, reißt nach Überzeugung des Bistums Augsburg Informationen aus ihrem Kontext. Darüber hinaus hätte der Fonds bei der insgesamt sehr konservativen Anlagenstrategie des Bistums insgesamt positive Resultate erbracht. Ein auffälliges Messfahrzeug nimmt ab kommender Woche die Straßen in Friedberg unter die Lupe. Das orange-silberne Fahrzeug fährt über 200 Kilometer Straßen und Wege ab und erfasst dabei unter anderem den Zustand der Fahrbahnen und Schlaglöcher. Damit kann die Stadt Schäden künftig am Computer begutachten und Sanierungen gezielter planen. Die Aufnahmen sind nur für die interne Dokumentation bestimmt. Persönliche Daten werden laut Betreiber nicht zugeordnet. Die Linie 2 fährt wieder bis zur Endhaltestelle. Die Gleisarbeiten im Bereich der Uniklinik und an der Endhaltestelle Augsburg West am Park-and-Ride-Parkplatz sind abgeschlossen. Ab kommenden Montag fahren die Straßenbahnen wieder nach Fahrplan bis zur Endhaltestelle. Die Ersatzbusse zwischen Kriegshabe und Augsburg West entfallen damit. In Großaitingen ermittelt die Kriminalpolizei nach einem Callcenter-Betrug. Ein unbekannter Täter gab sich am Dienstag als Polizeibeamter aus und brachte ein Ehepaar dazu, Wertgegenstände vor der Haustüre abzulegen. Diese wurden anschließend von einer unbekannten Person abgeholt. Die Polizei sucht Zeugen, die zwischen 9.30 Uhr und 14.30 Uhr im Südwesten von Großaitingen verdächtige Beobachtungen gemacht haben. Außerdem warnt die Polizei in diesem Zusammenhang, dass sie niemals am Telefon oder an der Haustür Geld oder Wertgegenstände verlangen wird. Bei verdächtigen Anrufen gilt auflegen und die 110 wählen. Ein Fallschirmspringer ist nahe dem Flugplatz Günzburg in einem Baum gelandet und hat sich dabei mittelschwer verletzt. Der 29-Jährige hatte den Wind falsch eingeschätzt, wie die Polizei mitteilte. Er wollte demnach außerhalb des Flugplatzes auf einem Feld landen. Stattdessen blieb er in rund 6 Metern Höhe hängen. Ersthelfer befreiten den Mann aus seiner Lage. Anschließend kam er ins Krankenhaus. Um auf die erste Runde im DFB-Pokal perfekt vorbereitet zu sein, hat der FC Augsburg auf eine ungewöhnliche Trainingsmaßnahme zurückgegriffen. Trainer Manuel Baum.
2: Wir haben heute auch die Akustik der Cottbusser schon simuliert. Also wir haben wirklich laut trainiert, indem dass wir ein paar Fangesänge von den Cottbusern einspielen lassen, damit heute jeder weiß, was da auf uns zukommt.
1: Ob diese ungewöhnliche Trainingsmaßnahme fruchtet, zeigt sich morgen auswärts beim Zweitligisten Energie Cottbus. Cottbus ist bekannt für seine lauten Fangesänge. Anpfiff ist um 13 Uhr. 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Zum Teil gibt es in Augsburg und in der Region kräftige Regenschauer. Die Temperaturen so um die 20 Grad. Es ist also relativ nass hier bei uns. Und die Aussichten fürs Wochenende, die schauen wieder ein bisschen trockener aus und auch sonniger. Morgen gibt es weiter am Vormittag noch den einen oder anderen Regentropfen. Ansonsten kommt die Sonne dann wieder öfter zum Vorschein. Es gibt am Sonntag dann so einen Mix aus Sonne und Wolken bei Temperaturen um die 22 Grad.
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3: 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Geblitzt wird gerade in Königsbrunn in der Königsallee und in Friedberg in der St. Stephanstraße. Fehlt noch was? Staus und Blitzer könnt ihr uns gerne per WhatsApp zuschicken an die 0821 50 242 26. 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

0: So klingt Radio Augsburg am Freitag für unsere Region. Ja, und wir schauen jetzt auch mal genauer in unsere Region, genauer gesagt in ein Augsburger Stadtviertel. Die Liegewiese im Gögginger Luftbad, die ist nach der langen Trockenheit fast vollständig verdorrt. Durch die vielen Badegäste wurde das abgestorbene Gras zusätzlich abgelaufen. Vielerorts ist inzwischen nur noch Erde zu sehen. Die Stadt bewässert die großen Liegewiesen grundsätzlich nicht. Nun wird abgewartet, ob sich der Rasen nach dem Regen noch erholt. Falls die Wurzeln geschädigt sind, soll die Fläche im Herbst neu angesät werden. Auch die Wiesen anderer Freibäder haben unter der Hitze und der Trockenheit gelitten.
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1: Ich bin Roland Stingel. Die Linie 2 fährt wieder bis zur Endhaltestelle. Die Gleisbauarbeiten im Bereich der Uniklinik und an der Endhaltestelle in Augsburg-West am Park-and-Ride-Parkplatz sind abgeschlossen. Ab Montag fahren die Straßenbahnen wieder durchgehend bis zur Endhaltestelle. Ein auffälliges Messfahrzeug nimmt ab kommender Woche die Straße in Friedberg unter die Lupe. Das orange-silberne Fahrzeug fährt über 200 Kilometer Straßen und Wege ab und erfasst dabei unter anderem den Zustand der Fahrbahnen und Schlaglöcher. Und damit zu weiteren Nachrichten aus Bayern, Deutschland und der Welt.
2: Ich bin Stefan Schütz. Die Sicherheitsbehörden vermuten, dass zwei im vergangenen Jahr nahe Berlin gefundene Waffen samt Munition für Anschläge genutzt werden sollten. Ein Verdächtiger sitzt zurzeit in Rumänien in Haft. Fiona Reinhardt berichtet.
3: Zuvor war in diesem Zusammenhang ja häufig vom russischen Geheimdienst die Rede. Davon hat Innenminister Alexander Dobrindt in seinem Statement heute aber nichts gesagt. Eine Beteiligung fremder Mächte sei aber nicht auszuschließen. Außerdem stellte Dobrindt auch keinen Zusammenhang zum Drohnenvorfall am Leipziger Flughafen her. Fakt sei, die Gefährdungslage sei hoch, aber man sei wachsam gegenüber den hybriden Bedrohungen.
2: In einer Schule in Schweden hat eine Person mit einem Schwert mehrere Menschen verletzt. Ereignet hat sich die Tat in einer Kommune nordwestlich von Stockholm. Medien berichten von Rettungswagen und einem Polizeihubschrauber am Einsatzort. Bei der Schule handelt es sich den Angaben zufolge um eine weiterführende Schule. Bei dem Täter soll es sich um einen Mann handeln, dem die Polizei ins Bein geschossen hat. Die Bundesregierung sucht Stellen zum Sparen und findet diese immer wieder im Sozialsystem. Letztes Jahr sind die Ausgaben in diesem Bereich wieder gestiegen, um 6% im Vergleich zum Vorjahr. Besonders stark gestiegen sind die Kosten für Pflegehilfe auf 6 Milliarden Euro. Grund ist unter anderem die alternde Gesellschaft. Seit 2 Jahren gilt ein Grenzwert für Cannabis beim Autofahren. Eine Umfrage des Gesamtverbands der Versicherung dazu hat ergeben, die Regelung zeigt nur bedingt Wirkung. In den vergangenen 12 Monaten setzte sich trotzdem jeder 5. Befragte kurz nach dem Konsum an Steuer. Vor allem, wer regelmäßig kifft, hat offenbar wenig Hemmungen. Das sei schon so gewesen, als Cannabis noch illegal war, sagen die Experten. Im oberfränkischen Bad Staffelstein sollen die Bewohner wegen Bakterien im Trinkwasser das Leitungswasser abkochen. Noch ist unklar, um welche Bakterien es sich handelt und woher die Verunreinigung stammt. Das teilte der Landkreis Lichtenfels mit. Bis Klarheit herrscht, würden 6 bis 10 Tage vergehen, heißt es weiter. Betroffen seien die Einwohner der Kernstadt von Bad Staffelstein sowie 7 Stadtteile.
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1: Heute Nacht sinken die Werte auf etwa 15 Grad. Zum Teil ist es bewölkt. Und die Aussichten jetzt fürs Wochenende, so schlecht schauen sie gar nicht aus. Wir bekommen Sonnenschein, aber auch ein paar Wolken. Vor allem morgen am Vormittag kann es noch den einen oder anderen Regentropfen geben. Am Sonntag dann mehr Sonne und auch trockeneres Wetter bei Werten um die 21 Grad. Und am Montag gibt es dann wieder ganz viel Sonnenschein bei Werten um die 22, 23 Grad.
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4: 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Geblitzt wird gerade in Friedberg in der St. Stephanstraße und in Stadtbergen in der Leitershofer Straße. Fehlt noch was? Staus und Blitzer könnt ihr uns gerne per WhatsApp zuschicken an die 0821 50 242 26. 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

0: Radio Augsburg am Freitag. 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

0: in Augsburg unter freiem Himmel zu tanzen. Die Green Belt feiert den Abschluss der diesjährigen Open-Air-Saison. Ab 14 Uhr verwandeln sich die roten Torwallanlagen neben der Freilichtbühne erneut in einen Treffpunkt für House-Techno und entspanntes Sommerfeeling. Der Eintritt ist wie gewohnt frei. Das ganze Wochenende läuft außerdem im Augsburger Schätzler-Palais die Ausstellung Müllers Mahlsaal mit Karikaturen zur Augsburger Stadtgeschichte aus mehreren Jahrzehnten. Wer erinnert sich noch an den ein oder anderen Skandal?
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Das ist Radio Augsburg heute am Freitag. Wir freuen uns aufs Wochenende und natürlich auf diesen Feierabend heute. Und falls ihr nächste Woche in Friedberg euch ein bisschen wundert, was da für ein Fahrzeug unterwegs ist, ist so ein orange-silbernes Fahrzeug, das wird die Straße vermessen in Friedberg. Dazu gleich mehr bei uns in den Nachrichten um 9:30.

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1: Ich bin Roland Stingel. Vor dem Hintergrund der Vorwürfe, dass das Bistum Augsburg bei riskanten Immobilienanlagen Steuern verloren hat, hat das Bistum Augsburg nun reagiert. Das Bistum geht mit den von den Kirchensteuerzahlern zur Verfügung gestellten Mitteln grundsätzlich äußerst sorgsam um. Eine einzige Anlage herauszugreifen, die nicht erfolgreich war, während der Gesamterfolg des Portfolios außer Acht bleibt, reißt nach Überzeugung des Bistums Augsburg Informationen aus ihrem Kontext. Darüber hinaus hätte der Fonds bei der insgesamt sehr konservativen Anlagenstrategie des Bistums insgesamt positive Resultate erbracht. Ein auffälliges Messfahrzeug nimmt ab kommender Woche die Straßen in Friedberg unter die Lupe. Das orange-silberne Fahrzeug fährt über 200 Kilometer Straßen und Wege ab und erfasst dabei unter anderem den Zustand der Fahrbahnen und Schlaglöcher. Damit kann die Stadt Schäden künftig am Computer begutachten und Sanierungen gezielter planen. Die Aufnahmen sind nur für die interne Dokumentation bestimmt. Persönliche Daten werden laut Betreiber nicht zugeordnet. Die Linie 2 fährt wieder bis zur Endhaltestelle. Die Gleisarbeiten im Bereich der Uniklinik und an der Endhaltestelle Augsburg West am Park-and-Ride-Parkplatz sind abgeschlossen. Ab kommenden Montag fahren die Straßenbahnen wieder nach Fahrplan bis zur Endhaltestelle. Die Ersatzbusse zwischen Kriegshabe und Augsburg West entfallen damit. In Großaitingen ermittelt die Kriminalpolizei nach einem Callcenter-Betrug. Ein unbekannter Täter gab sich am Dienstag als Polizeibeamter aus und brachte ein Ehepaar dazu, Wertgegenstände vor der Haustüre abzulegen. Diese wurden anschließend von einer unbekannten Person abgeholt. Die Polizei sucht Zeugen, die zwischen 9.30 Uhr und 14.30 Uhr im Südwesten von Großaitingen verdächtige Beobachtungen gemacht haben. Außerdem warnt die Polizei in diesem Zusammenhang, dass sie niemals am Telefon oder an der Haustür Geld oder Wertgegenstände verlangen wird. Bei verdächtigen Anrufen gilt auflegen und die 110 wählen. Ein Fallschirmspringer ist nahe dem Flugplatz Günzburg in einem Baum gelandet und hat sich dabei mittelschwer verletzt. Der 29-Jährige hatte den Wind falsch eingeschätzt, wie die Polizei mitteilte. Er wollte demnach außerhalb des Flugplatzes auf einem Feld landen. Stattdessen blieb er in rund 6 Metern Höhe hängen. Ersthelfer befreiten den Mann aus seiner Lage. Anschließend kam er ins Krankenhaus. Um auf die erste Runde im DFB-Pokal perfekt vorbereitet zu sein, hat der FC Augsburg auf eine ungewöhnliche Trainingsmaßnahme zurückgegriffen. Trainer Manuel Baum.
2: Wir haben heute auch die Akustik der Cottbusser schon simuliert. Also wir haben wirklich laut trainiert, indem dass wir ein paar Fangesänge von den Cottbusern einspielen lassen, damit halt jeder weiß, was da auf uns zukommt.
1: Ob diese ungewöhnliche Trainingsmaßnahme fruchtet, zeigt sich morgen auswärts beim Zweitligisten Energie Cottbus. Cottbus ist bekannt für seine lauten Fangesänge. Anpfiff ist um 13 Uhr. 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Heute Nacht sinken die Werte auf etwa 15 Grad. Zum Teil ist es bewölkt und die Aussichten jetzt fürs Wochenende, so schlecht schauen sie gar nicht aus. Wir bekommen Sonnenschein, aber auch ein paar Wolken. Vor allem morgen am Vormittag kann es noch den einen oder anderen Regentropfen geben. Am Sonntag dann mehr Sonne und auch trockeneres Wetter bei Werten um die 21 Grad. Und am Montag gibt es dann wieder ganz viel Sonnenschein bei Werten um die 22, 23 Grad.
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3: 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Geblitzt wird gerade in Friedberg in der St. Stephanstraße und in Stadtbergen in der Leitershofer Straße. Fehlt noch was? Staus und Blitzer könnt ihr uns gerne per WhatsApp zuschicken an die 0821 50 242 26. 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

0: So geht's Richtung Wochenende. Oh, süßes Wochenende. Apropos süß. So richtig süß sind Fledermäuse ja eigentlich nicht, aber die Fledermaus Tutulla, die ist wirklich süß. Die Fledermaus Tutulla kommt eigentlich aus der Augsburger Puppenkiste und die Fledermaus Tutulla ist jetzt das neue Maskottchen des FCAs zur Platzwahl. Da führt dann der FCA die Tradition fort, dass die Gastmannschaft vor jeder Bundesliga-Partie eine Marionette der Augsburger Puppenkiste erhält, statt des klassischen Wimpels wie bei anderen Vereinen. Und die Kooperation des FCAs mit der Augsburger Puppenkiste wird durch das neue Maskottchen auch weiter fortgeführt. Nach wie vor erklingt außerdem die Torhymne Eine Insel mit zwei Bergen und auch Skasperle wird vor den Heimspielen weiter seinen Ergebnistipp abgeben.
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1: Ich bin Roland Stingel. Die Feuerwehren im Landkreis Dillingen und im Donau-Ries kämpfen mit dem derzeitigen Niedrigwasser. Trotz des Regens bestehe die Gefahr, dass man im Brandfall nicht genügend Wasser aus Löschteichen entnehmen könne. Daher werden bei einem Brand zusätzlich mehr Löschfahrzeuge als sonst in Bereitschaft gesetzt. Nach Märching und Derching gibt es jetzt auch in Bergheim Blaualgen im Badesee. Die neueste Wasserprobe erfasste die gesundheitsschädlichen Bakterien im Bergheimer Baggersee. Besonders für Kinder und Hunde sind diese Bakterien eine Gefahr für die Gesundheit. Und damit zu weiteren Meldungen aus Bayern, Deutschland und der Welt.
2: Ich bin Stefan Schütz. Nach einem Waffenfund in der Nähe von Berlin im vergangenen Jahr ermittelt die Bundesanwaltschaft gegen einen Verdächtigen, Innenminister Dobrindt.
3: Das Ermittlungsverfahren ist gegen geheimdienstliche Agententätigkeit gerichtet und gegen die Vorbereitung einer schweren staatsgefährdenden Straftat.
2: Die Sicherheitsbehörden vermuten, dass die Waffen für Anschläge genutzt werden sollten. Der Verdächtige sitzt in Rumänien in Haft. Mehr Menschen aus dem Ausland verlassen Deutschland inzwischen freiwillig als durch Abschiebung. Im ersten Halbjahr reisten fast 18.000 Menschen mit Grenzübertrittsbescheinigungen aus und nur gut die Hälfte nahm dafür vorgesehene finanzielle Unterstützung vom Bund in Anspruch. Die Zahl der Abschiebungen ist im Vergleich zum Vorjahr stark gesunken, auch weil weniger Asylanträge gestellt werden. In der nordhessischen Stadt Hofgeismar ist ein Mann mit seinem Auto in eine Fußgängerzone gerast. Laut Polizei sind 8 Passanten verletzt worden, Claudia Wächter berichtet.
4: Der Fahrer, ein älterer Mann, hat offenbar gesundheitliche Probleme. Auch er liegt mittlerweile im Krankenhaus. Zeugen sagen, er sei ganz plötzlich mit hoher Geschwindigkeit in die Fußgängerzone gerast, bis vor die Hauswand eines Kaufhauses. Passanten sprangen zur Seite, gerieten in Panik. Einige haben Prellungen, Schürfwunden und stehen vor allem unter Schock.
2: Badespaß mit Folgen. 4 Frauen sind in der vergangenen Nacht von einer Brücke in Regensburg in die Donau gesprungen. Eine Anwohnerin hörte Gelächter und Platschen und rief die Polizei. Die suchte die Wasseroberfläche mit einem Hubschrauber ab. Beamte fanden dann 2 Frauen am Ufer und die 2 anderen im Wasser. Allen ging es gut. Nun wird ermittelt, ob die Frauen den Einsatz teils zahlen müssen. Heute startet die erste Runde im DFB-Pokal. Fußball-Oberligist St. Tönis trifft ab 18 Uhr auf den Bundesligisten Eintracht Frankfurt. Münster kickt gegen Karlsruhe und Mannheim gegen Kaiserslautern. Um 20:45 empfängt Drittligist Rostock den Bundesligisten aus Stuttgart. Und der Tennis-Weltranglisten-Erste Jannik Sinner verzichtet wegen einer Verletzung auf die Teilnahme an den US Open.
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1: Heute Nacht sinken die Werte auf etwa 15 Grad. Zum Teil ist es bewölkt. Und die Aussichten jetzt fürs Wochenende, so schlecht schauen sie gar nicht aus. Wir bekommen Sonnenschein, aber auch ein paar Wolken. Vor allem morgen am Vormittag kann es noch den einen oder anderen Regentropfen geben. Am Sonntag dann mehr Sonne und auch trockeneres Wetter bei Werten um die 21 Grad. Und am Montag gibt es dann wieder ganz viel Sonnenschein bei Werten um die 22, 23 Grad.
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5: 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Geblitzt wird gerade in Königsbrunn in der Königsallee und in Stadtbergen in der Leitershofer Straße. Fehlt noch was? Staus und Blitzer könnt ihr uns gerne per WhatsApp zuschicken an die 0821 50 242 26. 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

0: Ihr hört Radio Augsburg am Freitag mit guter Musik und mit ein paar guten Tipps, was man dieses Wochenende so machen könnte.
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0: Live-Stand-Up-Comedy gibt es heute in Augsburg. Comedy Flash präsentiert einen Mix aus erfahrenen Profi-Comedians und den heißesten Newcomern der deutschen Comedy-Szene. Beginn ist heute um 20.30 Uhr im Modehaus Jung in Augsburg im vierten Stock. Und am Samstag wird die Innenstadt zur Tanzbühne in Augsburg. Ab 17 Uhr heißt es am Augsburger Kö Swing. Jeder, der will, kann mitmachen. Und die Rockfabrik in Augsburg, die feiert am Samstag ihren 40. Geburtstag und ihr könnt ab 21 Uhr mitfeiern. Und am Sonntag gibt's außerdem einen Flohmarkt in der Bombig Bar in Augsburg. Los geht's hier um 11 Uhr.
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Das ist Radio Augsburg heute am Freitag. Wir freuen uns aufs Wochenende und natürlich auf diesen Feierabend heute. Und falls ihr nächste Woche in Friedberg euch ein bisschen wundert, was da für ein Fahrzeug unterwegs ist, das ist so ein orange-silbernes Fahrzeug, das wird die Straße vermessen in Friedberg. Dazu gleich mehr bei uns in den Nachrichten um 9:30.

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1: Ich bin Roland Stingel. Vor dem Hintergrund der Vorwürfe, dass das Bistum Augsburg bei riskanten Immobilienanlagen Steuern verloren hat, hat das Bistum Augsburg nun reagiert. Das Bistum geht mit den von den Kirchensteuerzahlern zur Verfügung gestellten Mitteln grundsätzlich äußerst sorgsam um. Eine einzige Anlage herauszugreifen, die nicht erfolgreich war, während der Gesamterfolg des Portfolios außer Acht bleibt, reißt nach Überzeugung des Bistums Augsburg Informationen aus ihrem Kontext. Darüber hinaus hätte der Fonds bei der insgesamt sehr konservativen Anlagenstrategie des Bistums insgesamt positive Resultate erbracht. Ein auffälliges Messfahrzeug nimmt ab kommender Woche die Straßen in Friedberg unter die Lupe. Das orange-silberne Fahrzeug fährt über 200 Kilometer Straßen und Wege ab und erfasst dabei unter anderem den Zustand der Fahrbahnen und Schlaglöcher. Damit kann die Stadt Schäden künftig am Computer begutachten und Sanierungen gezielter planen. Die Aufnahmen sind nur für die interne Dokumentation bestimmt. Persönliche Daten werden laut Betreiber nicht zugeordnet. Die Linie 2 fährt wieder bis zur Endhaltestelle. Die Gleisarbeiten im Bereich der Uniklinik und an der Endhaltestelle Augsburg-West am Park-and-Ride-Parkplatz sind abgeschlossen. Ab kommenden Montag fahren die Straßenbahnen wieder nach Fahrplan bis zur Endhaltestelle. Die Ersatzbusse zwischen Kriegshabe und Augsburg-West entfallen damit. In Großaitingen ermittelt die Kriminalpolizei nach einem Callcenter-Betrug. Ein unbekannter Täter gab sich am Dienstag als Polizeibeamter aus und brachte ein Ehepaar dazu, Wertgegenstände vor der Haustüre abzulegen. Diese wurden anschließend von einer unbekannten Person abgeholt. Die Polizei sucht Zeugen, die zwischen 9.30 Uhr und 14.30 Uhr im Südwesten von Großaitingen verdächtige Beobachtungen gemacht haben. Außerdem warnt die Polizei in diesem Zusammenhang, dass sie niemals am Telefon oder an der Haustür Geld oder Wertgegenstände verlangen wird. Bei verdächtigen Anrufen gilt auflegen und die 110 wählen. Ein Fallschirmspringer ist nahe dem Flugplatz Günzburg in einem Baum gelandet und hat sich dabei mittelschwer verletzt. Der 29-Jährige hatte den Wind falsch eingeschätzt, wie die Polizei mitteilte. Er wollte demnach außerhalb des Flugplatzes auf einem Feld landen. Stattdessen blieb er in rund 6 Metern Höhe hängen. Ersthelfer befreiten den Mann aus seiner Lage. Anschließend kam er ins Krankenhaus. Um auf die erste Runde im DFB-Pokal perfekt vorbereitet zu sein, hat der FC Augsburg auf eine ungewöhnliche Trainingsmaßnahme zurückgegriffen. Trainer Manuel Baum.
2: Wir haben heute auch die Akustik der Cottbusser schon simuliert. Also wir haben wirklich laut trainiert, indem dass wir ein paar Fangesänge von den Cottbusern einspielen lassen, damit heute jeder weiß, was da auf uns zukommt.
1: Ob diese ungewöhnliche Trainingsmaßnahme fruchtet, zeigt sich morgen auswärts beim Zweitligisten Energie Cottbus. Cottbus ist bekannt für seine lauten Fangesänge. Anpfiff ist um 13 Uhr. 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Heute Nacht sinken die Werte auf etwa 15 Grad. Zum Teil ist es bewölkt und die Aussichten jetzt fürs Wochenende, so schlecht schauen sie gar nicht aus. Wir bekommen Sonnenschein, aber auch ein paar Wolken. Vor allem morgen am Vormittag kann es noch den einen oder anderen Regentropfen geben. Am Sonntag dann mehr Sonne und auch trockeneres Wetter bei Werten um die 21 Grad. Und am Montag gibt es dann wieder ganz viel Sonnenschein bei Werten um die 22, 23 Grad.
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3: 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Geblitzt wird gerade in Königsbrunn in der Königsallee und in Stadtbergen in der Leitershofer Straße. Fehlt noch was? Staus und Blitzer könnt ihr uns gerne per WhatsApp zuschicken an die 0821 50 242 26. 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
1: Ich bin Florian Klaus. Im vergangenen Jahr sind in der Nähe von Berlin versteckte Waffen gefunden worden. In dem Zusammenhang ermittelt die Bundesanwaltschaft gegen einen Verdächtigen. Er ist laut Bundesinnenminister Dobrindt in Rumänien in Haft. Die gefundenen Waffen sollten aus Sicht der Sicherheitsbehörden vermutlich für Anschläge benutzt werden. Der Verdächtige wird als Low-Level-Agent betrachtet. Recherchen von ARD und Süddeutsche zufolge führt eine Spur nach Russland. Der heiße und trockene Sommer ist nicht nur für die Landwirte in Deutschland ein Problem. Österreichs Bauern werden wegen der großen Dürreschäden mit insgesamt 240 Millionen Euro vom Staat gestützt. Das hat die Regierung in Wien jetzt bekannt gegeben. Die vergangenen 12 Monate seien die trockensten seit Beginn der Messungen im Jahr 1850 gewesen, hat Landwirtschaftsminister Totschnig gesagt. Ein Mann, der bei Ismaning gezielt einen Polizisten angefahren haben soll, ist in einem psychiatrischen Krankenhaus untergebracht worden. Gegen ihn ermittelt die Mordkommission wegen eines versuchten Tötungsdelikts. Der angefahrene Beamte ist ins Krankenhaus gekommen, sei aber nicht schwer verletzt, hieß es. Die Polizisten hatten den Mann wegen seiner rücksichtslosen Fahrweise kontrollieren wollen. Das Finale der Fußball-WM vor wenigen Wochen ist vielen nicht nur wegen des spanischen Siegs in Erinnerung geblieben, sondern auch wegen der Tumulte nach dem Spiel. Jetzt hat die FIFA Konsequenzen verkündet. Vor allem der argentinische Nationalspieler Leandro Paredes bekommt eine harte Strafe. Thomas Brock berichtet.
2: Nach der Niederlage im WM-Finale lagen die Nerven blank und einige Argentinier mussten sich offenbar abreagieren. Paredes tat sich besonders hervor. Er zerrte den Spanier Gavi am Trikot, traf ihn mit der Hand im Gesicht, schubste ihn zu Boden. Dafür wurde Paredes nun für 10 Spiele gesperrt. Außerdem muss er umgerechnet 77.000 Euro zahlen. Auch zwei weitere argentinische Spieler und der Co-Trainer bekamen Strafen, ebenso der Spanier Gavi.
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1: Es regnet teils kräftig, mancherorts gibt's auch Gewitter. Vereinzelt bleiben die auch in der Nacht noch. Sonst ist es unterschiedlich bewölkt mit Tiefstwerten zwischen 14 und 9 Grad. Morgen kommen vor allem im Norden noch einzelne Schauer runter, die Temperaturen ändern sich kaum. Ab Sonntag kommt dann mehr die Sonne raus und es wird langsam wärmer.
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3: 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Geblitzt wird gerade in Königsbrunn in der Königsallee und in Stadtbergen in der Leitershofer Straße. Fehlt noch was? Staus und Blitzer könnt ihr uns gerne per WhatsApp zuschicken an die 0821 50 242 26. 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
1: Es regnet teils kräftig, mancherorts gibt es auch Gewitter. Vereinzelt bleiben die auch in der Nacht noch. Sonst ist es unterschiedlich bewölkt mit Tiefstwerten zwischen 14 und 9 Grad. Morgen kommen vor allem im Norden noch einzelne Schauer runter, die Temperaturen ändern sich kaum. Ab Sonntag kommt dann mehr die Sonne raus und es wird langsam wärmer.
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2: 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Geblitzt wird gerade in Königsbrunn in der Königsallee und in Stadtbergen in der Leitershofer Straße. Fehlt noch was? Staus und Blitzer könnt ihr uns gerne per WhatsApp zuschicken an die 0821 50 242 26. Alle Blitzer findet ihr auf radioaugsburg.de.
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1: Ich bin Florian Klaus. Beim Füllen der deutschen Gasspeicher läuft die Zeit davon. Das Ziel, bis Anfang November einen Füllstand von 70-80% zu erreichen, wird nach Einschätzung des Branchenverbands der Energiewirtschaft eine Herausforderung. Wenn, dann müsse jetzt begonnen werden, mehr Gas einzuspeisen. Claudia Wächter berichtet.
2: Allerdings, Gas ist im Moment teuer wegen des Iran-Krieges und die Händler, die eigentlich nun im Sommer günstig einkaufen, die halten sich zurück. Doch das sei kein Grund zur Panik, meint der Verband. Deutschland habe Flüssiggasterminals und auch die Haushaltskunden, die seien vertraglich abgesichert. Gas werde also geliefert. Das Problem sei jedoch vor allem ein anderes, meinen Verbraucherschützer und warnen vor steigenden Preisen.
1: Nach einem Waffenfund in der Nähe von Berlin im vergangenen Jahr ermittelt die Bundesanwaltschaft gegen einen Verdächtigen. Das hat Innenminister Dobrindt bestätigt.
3: Das Ermittlungsverfahren ist gegen geheimdienstliche Agententätigkeit gerichtet und gegen die Vorbereitung einer schweren staatsgefährdenden Straftat.
1: Die Sicherheitsbehörden vermuten, dass die Waffen für Anschläge genutzt werden sollten. Der Verdächtige sitzt in Rumänien in Haft. Das Taxiunternehmen Uber soll in den Niederlanden 825 Millionen Euro zahlen. Die Datenschutzbehörde dort hat dieses Rekordbußgeld verhängt. Das Unternehmen habe von 2020 bis 2022 Konten von Fahrern automatisiert gesperrt und sie nicht ausreichend informiert. Inzwischen habe Uber die Verstöße abgestellt, so die Behörde. Das Unternehmen will Berufung gegen die Entscheidung einlegen. Die Zugspitze ist schön. So schön, dass ein 14-Jähriger aus einer Wohngruppe ausgerissen ist, nur um Deutschlands höchsten Berg zu sehen. Dafür nahm der Jugendliche eine weite Reise auf sich, mehr als 600 Kilometer von Mönchengladbach bis nach Garmisch-Partenkirchen. Bei einer Polizeikontrolle stellte sich heraus, dass der Junge vermisst wurde. Der daraufhin informierte Vater kaufte seinem Sohn online ein Rückfahrticket.
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1: Es regnet teils kräftig, mancherorts gibt es auch Gewitter. Vereinzelt bleiben die auch in der Nacht noch. Sonst ist es unterschiedlich bewölkt mit Tiefstwerten zwischen 14 und 9 Grad. Morgen kommen vor allem im Norden noch einzelne Schauer runter, die Temperaturen ändern sich kaum. Ab Sonntag kommt dann mehr die Sonne raus und es wird langsam wärmer.
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4: 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Geblitzt wird gerade auf der B17-Höhe, Gersthofen und in Königsbrunn in der Königsallee. Fehlt noch was? Staus und Blitzer könnt ihr uns gerne per WhatsApp zuschicken an die 0821 50 242 26. Alle Blitzer findet ihr auf radioaugsburg.de.
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1: Es regnet teils kräftig, mancherorts gibt es auch Gewitter. Vereinzelt bleiben die auch in der Nacht noch. Sonst ist es unterschiedlich bewölkt mit Tiefstwerten zwischen 14 und 9 Grad. Morgen kommen vor allem im Norden noch einzelne Schauer runter, die Temperaturen ändern sich kaum. Ab Sonntag kommt dann mehr die Sonne raus und es wird langsam wärmer.
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2: 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Geblitzt wird gerade auf der B17 Höhe, Gersthofen und in Königsbrunn in der Königsallee. Fehlt noch was? Staus und Blitzer könnt ihr uns gerne per WhatsApp zuschicken. An die 0821 50 242 26. 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
1: Ich bin Florian Klaus. Die deutschen Sicherheitsbehörden vermuten, dass zwei im vergangenen Jahr nahe Berlin gefundene Waffen für Anschläge genutzt werden sollten. Ein Verdächtiger sitzt zurzeit in Rumänien in Haft, hat Bundesinnenminister Dobrindt gesagt. Fiona Reinhardt berichtet.
2: Zuvor war in diesem Zusammenhang ja häufig vom russischen Geheimdienst die Rede. Davon hat Innenminister Alexander Dobrindt in seinem Statement heute aber nichts gesagt. Eine Beteiligung fremder Mächte sei aber nicht auszuschließen. Der Festgenommene wird laut Dobrindt als Low-Level-Agent betrachtet oder auch Wegwerfagent genannt. Das seien keine professionellen Spione, sondern Handlanger fremder Nachrichtendienste.
1: Zwar hat es in letzter Zeit geregnet, das Grundwasser ist in Bayern aber trotzdem vielerorts zu niedrig. Die Situation sei angespannt, heißt es in einem Bericht vom Landesamt für Umwelt. An mehr als 3/4 der Messstellen sei das Grundwasser mindestens niedrig. Das Amt geht davon aus, dass die Grundwasserstände weiter sinken werden, auch wenn für den restlichen August noch örtlich kräftiger Regen erwartet wird. Die deutsche Elektroindustrie hat ihre Exporte im ersten Halbjahr deutlich steigern können. Und das trotz des Handelsstreits mit den USA. Zwischen Januar und Juni hat die Branche Exporte im Wert von 138,5 Milliarden Euro verbucht. Das waren rund 9% mehr als im Vorjahreszeitraum. Größtes Abnehmerland bleiben die USA. Mit rund 2% gingen die Exporte trotz der Zollpolitik des Landes nur moderat zurück. Die Zusammenbrüche von Fußballnationalspieler Jamal Musiala in zwei Testspielen gehen laut dem FC Bayern auf eine veränderte Medikation im Rahmen seiner Erkrankung zurück. Im Supercup gegen Dortmund wird er morgen nicht dabei sein. Musiala soll sich jetzt erstmal ohne Druck auf seine neue Behandlung einstellen, sagte Trainer Wasser Kompanie. Grund für die Zusammenbrüche war eine neurologische Dysfunktion, von der der Verein schon länger weiß.
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1: Es regnet teils kräftig, mancherorts gibt's auch Gewitter. Vereinzelt bleiben die auch in der Nacht noch. Sonst ist es unterschiedlich bewölkt mit Tiefstwerten zwischen 14 und 9 Grad. Morgen kommen vor allem im Norden noch einzelne Schauer runter, die Temperaturen ändern sich kaum. Ab Sonntag kommt dann mehr die Sonne raus und es wird langsam wärmer.
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3: 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Geblitzt wird gerade in Stadtbergen in der Leitershofer Straße und in Königsbrunn in der Königsallee. Fehlt noch was? Staus und Blitzer könnt ihr uns gerne per WhatsApp zuschicken an die 0821 50 242 26. Alle Blitzer findet ihr auf radioaugsburg.de.
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1: Es regnet teils kräftig, mancherorts gibt's auch Gewitter. Vereinzelt bleiben die auch in der Nacht noch. Sonst ist es unterschiedlich bewölkt mit Tiefstwerten zwischen 14 und 9 Grad. Morgen kommen vor allem im Norden noch einzelne Schauer runter, die Temperaturen ändern sich kaum. Ab Sonntag kommt dann mehr die Sonne raus und es wird langsam wärmer.
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2: 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Geblitzt wird gerade in Stadtbergen in der Leitershofer Straße und in Königsbrunn in der Königsallee. Fehlt noch was? Staus und Blitzer könnt ihr uns gerne per WhatsApp zuschicken an die 0821 50 242 26. Alle Blitzer findet ihr auf radioaugsburg.de.
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1: Ich bin Yves Simon. Nach dem Fund zweier Waffen in der Nähe von Berlin wird auch mit Blick auf Verbindungen zu anderen Staaten ermittelt. Bundesinnenminister Dobrindt.
2: Ist eine Beteiligung fremder Mächte auch in diesem Fall auszuschließen? Nein. Aber das laufende Verfahren wird dies dann deutlich machen oder weitere Erkenntnisse in dieser Hinsicht liefern können.
1: In Rumänien sitzt ein Verdächtiger in Haft. Er gilt als sogenannter Low-Level-Agent, also kein offizieller Spion. In der Debatte über die niedrigen Füllstände der Gasspeicher tritt die Bundesnetzagentur jetzt trotzdem wieder auf die Bremse. Präsident Müller hat derzeit gesagt, die Speichervorgaben von bis zu 80% wären sowieso völlig überholt. Und er sieht in den Füllstandsvorgaben keinen Preisvorteil für die deutschen Kunden. Also das würde überhaupt nichts machen, ob 50% drin sind oder eben 80. Er sieht auch noch genügend Zeit, um Gas auf dem Markt zu kaufen. Die Händler halten sich nur gerade recht zurück, weil Gas wegen der Iran-Krise ja besonders teuer ist. Das Taxiunternehmen Uber soll in den Niederlanden 825 Millionen Euro an Strafe zahlen. Die Datenschutzbehörde dort hat dieses Rekordbußgeld verhängt. Das Unternehmen hat von 2020 bis 2022 offenbar Konten von Fahrern automatisiert gesperrt und sie aber gar nicht ausreichend informiert. Inzwischen hat Uber die Verstöße abgestellt, heißt es von der Behörde. Das Unternehmen will Berufung gegen diese Entscheidung einlegen. In der Fußball-Bundesliga der Frauen hat die neue Saison begonnen und das Ganze am Abend mit dem Eröffnungsspiel des FC Bayern bei Union Berlin. Die Münchnerinnen haben einen guten Start hingelegt. Sie haben gegen den Hauptstadtverein deutlich mit 4:1 gewonnen. Die Tore für den FC Bayern haben Bühl, Harder, Vigo Stottier und Prost geschossen. Die Münchnerinnen wollen in dieser Saison ihren 5. Meistertitel in Serie holen.
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1: Im Laufe der Nacht ziehen die Schauer so langsam Richtung Osten ab. Momentan rumpelt es hier und da, allerdings noch vor allem in der Osthälfte in dem Band von Straubing hoch bis nach Hof. Die Temperaturen gehen runter auf 14 bis 9 Grad und morgen am Samstag weiterhin unbeständig. Wir haben Sonne, Wolken und auch Schauer und Gewitter. Am längsten scheint die Sonne in Alpennähe. Den meisten Regenschauer gibt es noch in Oberfranken. Die Temperaturen erreichen dann 17 bis 22 Grad, also wirklich warm ist das noch nicht.
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3: 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Geblitzt wird gerade auf der B17 Höhe Augsburg und in Stadtbergen in der Leitershofer Straße. Fehlt noch was? Staus und Blitzer könnt ihr uns gerne per WhatsApp zuschicken an die 0821 50 242 26. Alle Blitzer findet ihr auf radioaugsburg.de.
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1: Im Laufe der Nacht ziehen die Schauer so langsam Richtung Osten ab. Momentan rumpelt es hier und da allerdings noch vor allem in der Osthälfte in dem Band von Straubing hoch bis nach Hof. Die Temperaturen gehen runter auf 14 bis 9 Grad und morgen am Samstag weiterhin unbeständig. Wir haben Sonne, Wolken und auch Schauer und Gewitter. Am längsten scheint die Sonne in Alpennähe. Die meisten Regenschauer gibt es noch in Oberfranken. Die Temperaturen erreichen dann 17 bis 22 Grad, also wirklich warm ist das noch nicht.
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2: 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Geblitzt wird gerade auf der B17-Höhe Augsburg und in Stadtbergen in der Leitershofer Straße. Fehlt noch was? Staus und Blitzer könnt ihr uns gerne per WhatsApp zuschicken. An die 0821 50 242 26. Alle Blitzer findet ihr auf radioaugsburg.de.
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1: Ich bin Yves Simon. Der Fund einer Bombendrohne in Leipzig hatte es deutlich gemacht. Deutsche Flughäfen sind bisher kaum gegen Angriffe geschützt und deswegen sollen Drohnen zumindest jetzt schneller und auch früher entdeckt werden. In den An- und Abflugbereichen der Flughäfen soll dafür kurzfristig eine Technik der deutschen Flugsicherung zum Einsatz kommen. Das hat Bundesverkehrsminister Bilger heute angekündigt.
2: Und da hilft dieses System mit einer besseren Detektion der Drohnen. Und deswegen spricht alles dafür, dass wir dieses System auch an unseren Flughäfen schnell zum Einsatz bringen.
1: Das System funktioniert unter anderem über Kameras und Sensoren. Russland hat in der Ukraine ein Einkaufszentrum angegriffen. Laut Militärgouverneur sind dabei mindestens 14 Menschen getötet und 103 verletzt worden, darunter sind auch Kinder. Präsident Selenskyj spricht jetzt von einem zynischen Angriff. Nach der ersten Attacke ist eine zweite noch gekommen und eine halbe Stunde später waren die Rettungskräfte vor Ort. Im Großraum Linz in Österreich sind 3 Menschen an einer Legionelleninfektion gestorben. Legionellen, die werden meist über verunreinigtes Trinkwasser übertragen. Insgesamt sind 26 Erkrankte registriert worden. Wahrscheinlich haben sich die Bakterien in verunreinigten Kühltürmen eines Unternehmens in der Region vermehrt. Das Ganze soll jetzt genauer untersucht werden. Im DFB-Pokal ist am Abend die erste Runde losgegangen und gerade hat der VfB Stuttgart über ein 4:0 bei Hansa Rostock sich das Weiterkommen gesichert. Im Fokus steht allerdings die Partie Waldhof-Mannheim gegen Kaiserslautern. Dort hat es massive Ausschreitungen gegeben. Lauterer Spieler und die Betreuer am Seitenrand sind mit Gegenständen von den Tribünen beworfen worden. Sogar eine Reiterstaffel der Polizei war im Einsatz. Nach Verlängerung hat Kaiserslautern mit 1:0 gewonnen. Ansonsten Eintracht Frankfurt 11:0 beim Fünftligisten SC St. Tönis. Der Karlsruher SC hat einen 2:1-Sieg bei Preußen Münster eingefahren und ist damit weiter.
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1: Momentan sind recht wenige Schauer bei uns im Freistaat unterwegs, aber von Westen her, von Baden-Württemberg, da kommen schon die nächsten und die sind dann bald bei uns. Momentan messen wir 17 Grad in Meinerschaff in Unterfranken, Unterhaching in Oberbayern 14 und Floss in der Oberpfalz 13 Grad. Morgen haben wir Sonne und Wolken im Wechsel. Es kann teilweise immer noch recht ungemütlich werden. 18 bis 24 Grad am Sonntag. Da wird es dann schon ein bisschen schöner.
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3: 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Geblitzt wird gerade auf der B17 Höhe Augsburg und in Stadtbergen in der Leitershofer Straße. Fehlt noch was? Staus und Blitzer könnt ihr uns gerne per WhatsApp zuschicken. An die 0821 50 242 26. Alle Blitzer findet ihr auf radioaugsburg.de.
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1: Momentan sind recht wenige Schauer bei uns im Freistaat unterwegs, aber von Westen her, von Baden-Württemberg, da kommen schon die nächsten und die sind dann bald bei uns. Momentan messen wir 17 Grad in Meinerschaff in Unterfranken, Unterhaching in Oberbayern 14 und Floss in der Oberpfalz 13 Grad. Morgen haben wir Sonne und Wolken im Wechsel. Es kann teilweise immer noch recht ungemütlich werden. 18 bis 24 Grad am Sonntag. Da wird's dann schon ein bisschen schöner.
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2: 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Geblitzt wird gerade auf der B17-Höhe Augsburg und in Stadtbergen in der Leitershofer Straße. Fehlt noch was? Staus und Blitzer könnt ihr uns gerne per WhatsApp zuschicken. An die 0821 50 242 26. Alle Blitzer findet ihr auf radioaugsburg.de.
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1: Ich bin Yves Simon. Die deutschen Sicherheitsbehörden vermuten, dass zwei Waffen samt Munition, die letztes Jahr bei Berlin gefunden wurden, für Anschläge genutzt werden sollten. Außerdem ermittelt jetzt die Staatsanwaltschaft wegen mutmaßlicher Agententätigkeit. Ein Verdächtiger ist in Rumänien festgenommen worden, Bundesinnenminister Dobrindt.
2: Weil wir in Rumänien auch von einem Anschlagsplan ausgehen und diese Person im Zusammenhang mit den Waffen in Berlin zu sehen ist, gehen wir davon aus, dass auch diese Waffen, diese Munition für Anschlagsplanungen vorgesehen war.
1: Innenminister Dobrindt. In der spanischen Region Valencia muss der Ort Gatova wegen eines näher rückenden Waldbrands evakuiert werden. Mehrere hundert Menschen sollen sich sofort in Richtung Süden in Sicherheit bringen, heißt es. Die Flammen im Naturpark Sierra Calderona, die wurden vermutlich durch einen Blitzeinschlag ausgelöst. Sie sind inzwischen bedrohlich nahe an bewohnte Häuser gerückt. Im Landkreis Fürth in Mittelfranken sind bei Kadulsburg zwei Menschen durch einen Frontalcrash tödlich verunglückt. Eine Frau ist außerdem noch schwer verletzt in eine Klinik gebracht worden. Ihr Auto war aus noch ungeklärter Ursache zwischen Ammerndorf und Kadulsburg auf die Gegenfahrbahn gekommen. Dort ist es dann mit einem entgegenkommenden Wagen zusammengestoßen. Ein Gutachter soll jetzt den genauen Unfallhergang klären. Die Ermittlungen zu der Sache laufen momentan. Schwere Ausschreitungen am Abend in der ersten Runde des DFB-Pokals der Herren. Die Partie Waldhof Mannheim gegen Kaiserslautern musste nach einem Platzsturm für längere Zeit unterbrochen werden. Vorher ist auch schon massiv Pyrotechnik gezündet worden und Mannheimer Fans hatten Gegenstände auf Spieler und Betreuer der Kaiserslauterer geworfen. Nach Verlängerung haben die Lauterer dann mit 1:0 gewonnen. Die weiteren Ergebnisse. Stuttgart besiegt Hansa Rostock mit 4:0. Der Karlsruher SC ist nach einem 2:1 bei Preußen Münster weiter. Und Eintracht Frankfurt hat mit sage und schreibe 11:0 gegen den Fünftligisten SC St. Tönis gewonnen.
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1: Weitgehend hat sich das Wetter bei uns im Freistaat beruhigt. Allerdings zieht gerade von Baden-Württemberg her eine neue Regenfront nach Mittelfranken rein. Die kommt da gleich an. Die Tiefstwerte heute Nacht 19 bis 11 Grad. Wir messen in Himmelstadt in Unterfranken 15, Kissing in Schwaben und Falkenberg in Niederbayern 14 Grad. Tagsüber ist es ein bisschen unbeständiger. Wir haben auch schon ein paar sonnige Abschnitte. Allerdings von Mittag her ziehen Schauer.
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3: 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Geblitzt wird gerade auf der B17-Höhe Augsburg und in Stadtbergen in der Leitershofer Straße. Fehlt noch was? Staus und Blitzer könnt ihr uns gerne per WhatsApp zuschicken an die 0821 50 242 26. Alle Blitzer findet ihr auf radioaugsburg.de.
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1: Weitgehend hat sich das Wetter bei uns im Freistaat beruhigt. Allerdings zieht gerade von Baden-Württemberg her eine neue Regenfront nach Mittelfranken rein. Die kommt da gleich an. Die Tiefstwerte heute Nacht 19 bis 11 Grad. Wir messen in Himmelstadt in Unterfranken 15, Kissing in Schwaben und Falkenberg in Niederbayern 14 Grad. Tagsüber ist es ein bisschen unbeständiger. Wir haben auch schon ein paar sonnige Abschnitte. Allerdings von Mittag her ziehen Schauer und einzelne Gewitter durch. Und am Abend dann wird es Richtung Alpen vor allem sonniger, 17 bis 22 Grad.
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2: 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Geblitzt wird gerade auf der B17-Höhe Augsburg und in Stadtbergen in der Leitershofer Straße. Fehlt noch was? Staus und Blitzer könnt ihr uns gerne per WhatsApp zuschicken. An die 0821 50 242 26. Alle Blitzer findet ihr auf radioaugsburg.de.
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1: Ich bin Yves Simon. Viel Kritik gab's am langen Sommerurlaub von Bundeskanzler Merz. Bisher hat er sich im August überhaupt noch nirgends blicken lassen. Heute beendet er den Urlaub und hat auch seinen ersten Termin. Er reist am Nachmittag in die Eifel nach Hürtgenwald. Da will er sich bei den Einsatzkräften bedanken, die den größten Waldbrand in der Geschichte Nordrhein-Westfalens bekämpft haben. Für uns berichtet Thomas Thonfeld.
2: 3 Wochen hat der Kanzler sich zurückgezogen und sich nur gelegentlich über seinen Sprecher geäußert. Und auf der Plattform X hat er den Helferinnen und Helfern in NRW für ihre Bekämpfung der Waldbrände gedankt. Reicht nicht, schimpfen Grüne und Linke und werfen ihm vor, zu wenig gegen die Folgen der Klimakrise zu tun.
1: Nach dem islamistischen Anschlag beim CSD in Berlin fordert Justizministerin Hubig eine Änderung des Grundgesetzes. Diskriminierung wegen sexueller Identität soll ausdrücklich verboten werden. Das hat die SPD-Politikerin der Rheinischen Post gesagt. Zwischen Union und Sozialdemokraten laufen dazu aber noch Gespräche. Es gibt aber schon positive Signale, meint Hubig. In Österreich ist ein 19-jähriger Deutscher beim Klettern am Großglockner tödlich verletzt worden. Er ist im Klettergarten in Kals rund 40 Meter in die Tiefe gestürzt. Wie es zu diesem Unfall kommen konnte, das ist noch unklar. Die Polizei hat jetzt jedenfalls eine Obduktion angeordnet. Es ist schon der 3. tödliche Bergunfall eines Deutschen in Tirol und das innerhalb weniger Tage. Woher der Deutsche genau kommt, das haben die Behörden noch nicht mitgeteilt. Nach den schweren Ausschreitungen beim DFB-Pokalspiel zwischen Waldhof Mannheim und dem 1. FC Kaiserslautern will jetzt der DFB die Vorfälle umfassend auswerten. Mannheimer Fans hatten Feuerwerkskörper in den Sitzplatzbereich geschossen und den Platz gestürmt. Die Polizei musste massiv eingreifen, auch eine Reiterstaffel war hier unterwegs. Baden-Württembergs Innenminister Hagel verurteilt die Gewalt scharf. Er hat auch ein hartes Vorgehen gegen die Täter angekündigt. Am Ende hat Kaiserslautern mit 1:0 gegen Mannheim gewonnen, nach Verlängerung aber erst. Ansonsten Frankfurt 11:0 beim Fünftligisten SC Tönis. Preußen Münster ist nach einem 1:2 gegen Karlsruhe raus und Stuttgart besiegt Rostock mit 4:0.
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1: In Franken hat es teilweise jetzt wieder ordentlich angefangen zu regnen, insbesondere im Raum Hof. Hier haben wir heftige Gewitter. Auch in Mittel- und Unterfranken zieht gerade wieder was von Westen her rein. Und auch im Allgäu könnte es gleich wieder loslegen. Die Tiefstwerte heute Nacht 19 bis 11 Grad. Strollendorf, Oberfranken 15 Grad, München 14 Grad, Obertraubling in der Oberpfalz gerade gemessen 13 Grad. Heute alles in allem einigermaßen unbeständig. Ab der Mittagszeit ziehen nämlich schon wieder Schauer und Gewitter durch. Gegen Abend wird es dann aber wieder sonniger und in den nächsten Tagen wird es dann Tag für Tag schrittweise ein bisschen wärmer und auch immer ein bisschen sonniger.
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3: 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Geblitzt wird gerade auf der B17-Höhe Augsburg und in Stadtbergen in der Leitershofer Straße. Fehlt noch was? Staus und Blitzer könnt ihr uns gerne per WhatsApp zuschicken an die 0821 50 242 26. Alle Blitzer findet ihr auf radioaugsburg.de.
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1: In Franken hat es teilweise jetzt wieder ordentlich angefangen zu regnen, insbesondere im Raum Hof. Hier haben wir heftige Gewitter. Auch in Mittel- und Unterfranken zieht gerade wieder was von Westen her rein. Und auch im Allgäu könnte es gleich wieder loslegen. Die Tiefstwerte heute Nacht 19 bis 11 Grad. Strollendorf, Oberfranken 15 Grad, München 14 Grad, Obertraubling in der Oberpfalz gerade gemessen 13 Grad. Heute alles in allem einigermaßen unbeständig. Ab der Mittagszeit ziehen nämlich schon wieder Schauer und Gewitter durch. Gegen Abend wird es dann aber wieder sonniger und in den nächsten Tagen wird es dann Tag für Tag schrittweise ein bisschen wärmer und auch immer ein bisschen sonniger.
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2: 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Geblitzt wird gerade auf der B17-Höhe Augsburg und in Stadtbergen in der Leitershofer Straße. Fehlt noch was? Staus und Blitzer könnt ihr uns gerne per WhatsApp zuschicken an die 0821 50 242 26. Alle Blitzer findet ihr auf radioaugsburg.de.
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1: Ich bin Yves Simon. Bundesverkehrsminister Bilger will die Flughäfen in Deutschland besser vor Drohnenangriffen schützen. Damit die Drohnen schnell erkannt werden, kommt jetzt vorerst eine Technik der deutschen Flugsicherung zum Einsatz, wie Bilger gesagt hat.
2: Es gibt ein System im Bereich der deutschen Flugsicherung, das die Detektion, also das Erkennen von Drohnen, nochmal deutlich verbessern kann. Und dieses System können wir sehr kurzfristig zum Einsatz bringen.
1: Hintergrund für die Maßnahme ist die Sprengstoffdrohne neulich am Flughafen Leipzig. Sie hätte mit diesem System früher erkannt werden können. Das wird aber noch nicht alles sein. Bilger hat angekündigt, dass noch mehr Schutzmaßnahmen in der nächsten Zeit dann entwickelt werden. Die Plattform TikTok zahlt in den USA 400 Millionen Dollar, um eine Klage des Justizministeriums wegen mangelhaften Kinderdatenschutzes beizulegen. Die Behörden werfen TikTok und dem Mutterkonzern ByteDance vor, Daten von Nutzern unter 13 Jahren einfach ohne Zustimmung der Eltern gesammelt zu haben. Das Justizministerium hat dem Vergleich jetzt zugestimmt und verweist darauf, dass TikTok seine Datenschutzpraxis inzwischen ja geändert hätte. Wieder ist über Bayern eine Unwetterfront hinweggezogen. Am Nachmittag gab es heftige Gewitter mit Dauerregen. An vielen Stellen sind Keller unter Wasser gewesen, Unterführungen auch. Auf der A71 ist es zu einem Aquaplaning-Unfall gekommen und ein umgestürzter Baum hat außerdem die Bahnstrecke München-Pasing-Kochel blockiert. Der Abschnitt zwischen Tutzing und Seeshaupt ist auch jetzt immer noch gesperrt. Während bei den Männern der DFB-Pokal läuft, ist in der Frauenfußball-Bundesliga schon mal die neue Saison losgegangen und der FC Bayern hat im Auftaktspiel beim hochgehandelten 1. FC Union Berlin gewonnen, souverän mit 4:1. Für die Bayern haben Bühl, Harder, Vigos Dottir und Prost getroffen. Trotz starker Phasen der Berlinerinnen haben die Bayern-Frauen eindrucksvoll gezeigt, warum die Meisterschale die letzten 4 Mal in Folge jedenfalls nach München gegangen ist. Weitere Partien in der Bundesliga finden dann heute statt.
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1: So richtig zur Ruhe kommt der Freistaat in dieser Nacht nicht. Wir haben immer wieder mal Schauer und auch ordentliche Gewitter, die loslegen können, auch relativ unvermittelt. Gerade zieht ein bisschen was auf Nürnberg zu und auch in Oberfranken ist es teilweise nass, genauso wie im Spessart und in der Rhön. Die Tiefstwerte heute Nacht, Pfaffenhofen an der Roth in Schwaben und Bogen in Niederbayern, da messen wir gerade 14 Grad, Nürnberg 13, teilweise ist es auch ein bisschen kühler bei 11 Grad. Der Samstag wird alles in allem wechselhaft. Vor allem ab dem Mittag ziehen dann schon wieder neue Schauer und Gewitter durch. Am Abend, da wird es dann allerdings ein bisschen sonniger. Die Temperaturen immer noch recht frisch, 17 bis 22 Grad.
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3: 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Geblitzt wird gerade auf der B17-Höhe Augsburg und in Stadtbergen in der Leitershofer Straße.